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1: Im Studio Dirk Justus. Zwei Deutsche werden dieses Jahr mit dem Medizinnobelpreis ausgezeichnet. Peter Hegemann und Georg Nagel teilen sich den Preis mit dem US-Forscher Karl Dieseroth. Sie haben laut Jury den Grundstein für eine neue Ära in der Neurowissenschaft gelegt, um das Gehirn besser zu verstehen und Krankheiten zu heilen. Die E-Auto-Prämie hat die Erwartungen von Umweltminister Schneider weit übertroffen. Seit Mai haben schon über 100.000 Antragsteller Geld bekommen. Schneider sagte der Bild-Zeitung, jedes zusätzliche Elektroauto mache Deutschland unabhängiger von teuren Ölimporten und internationalen Konflikten. BND-Chef Jäger sieht in Russland die größte Gefahr für Deutschland. Deutschland sei inzwischen Ziel eines russischen Schattenkriegs, etwa durch Spionage und Anschläge, so Jäger bei einer Befragung im Bundestag. Einen großen russischen Angriff auf NATO-Gebiet sieht der BND aktuell nicht. Die Deutsche Bahn testet jetzt Bodycams mit Ton, die soll helfen, Täter besser zu überführen. Hintergrund sind fast 1000 Übergriffe auf Bahnmitarbeiter im ersten Halbjahr. Zunächst werden Mitarbeiter in Baden-Württemberg, Hessen, Rheinland-Pfalz und dem Saarland ausgestattet, später auch bundesweit.
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1: Im Studio Dirk Justus. Der Medizin-Nobelpreis geht an zwei Deutsche. Peter Hegemann und Georg Nagel bekommen ihn zusammen mit dem US-Forscher Carl Deiseroth. Ausgezeichnet werden sie für eine Methode, mit der sich einzelne Nervenzellen im Gehirn durch Licht gezielt an- und ausknipsen lassen. 5 Tage nach dem Start des Tankrabatts klettern die Spritpreise schon wieder Richtung Ausgangsniveau. Der ADAC findet das schwer nachvollziehbar, denn Ölpreis und Euro-Dollar-Kurs haben sich demnach zuletzt kaum verändert. Deutschland ist laut Bundesnachrichtendienst stärker denn je im Visier Russlands. Moskaus Ziel sei es, Europas politische Unterstützung für die Ukraine zu brechen, so Geheimdienstchef Jäger bei einer Befragung im Bundestag. Er spricht von einem Schattenkrieg, den Russland gegen uns führt. Spaniens Regierungschef Sanchez hat vorgezogene Neuwahlen für Ende nächsten Monats angekündigt. Aktuell gibt es in Spanien eine Minderheitsregierung. Viele Reformen wurden zuletzt blockiert. Unter anderem sind letzte Maßnahmen gegen Wohnungsnot gescheitert. Das hat in Spanien zu Massenprotesten geführt.
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1: Im Studio Dirk Justus. Zwei Deutsche werden dieses Jahr mit dem Medizinnobelpreis ausgezeichnet. Peter Hegemann und Georg Nagel teilen sich den Preis mit dem US-Forscher Karl Dieselroth. Sie haben laut Jury den Grundstein für eine neue Ära in der Neurowissenschaft gelegt, um das Gehirn besser zu verstehen und Krankheiten zu heilen. Die Spritpreise steigen wieder und lassen die Entlastung durch den Tankrabatt schmelzen. Laut ADAC kostete der Liter Super E10 zuletzt gut 2,13 Euro im Schnitt, gerade mal 10 Cent weniger als vor dem Tankrabatt. Der senkt die Steuern auf Benzin und Diesel ja um 17 Cent. Deutschland will seine Marine und damit auch die NATO an der Nordsee besser aufstellen. Deshalb bekommt Emden einen neuen Marinehafen. Verteidigungsminister

0: Minister Pistorius hat dafür jetzt grünes Licht gegeben. Bis zu 2000 Menschen sollen dort künftig arbeiten. Die Deutsche Bahn testet jetzt Bodycams mit Ton. Die soll helfen, Täter besser zu überführen. Hintergrund sind fast 1000 Übergriffe auf Bahnmitarbeiter im ersten Halbjahr. Zunächst werden Mitarbeiter in Baden-Württemberg, Hessen, Rheinland-Pfalz und dem Saarland ausgestattet, später auch bundesweit.
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1: Im Studio Dirk Justus. Der Medizinnobelpreis geht an zwei Deutsche. Peter Hegemann und Georg Nagel bekommen ihn zusammen mit dem US-Forscher Carl Dieseroth. Ausgezeichnet werden sie für eine Methode, mit der sich einzelne Nervenzellen im Gehirn durch Licht gezielt an- und ausknipsen lassen. Die E-Auto-Prämie kommt offenbar richtig gut an. Laut Umweltminister Schneider haben seit Mai schon rund 100.000 Anträge grünes Licht bekommen. Die Hälfte davon kommt von Menschen, die ein Haushaltseinkommen von höchstens 45.000 Euro haben, so Schneider in der Bild. Deutschland ist laut Bundesnachrichtendienst stärker denn je im Visier Russlands. Moskaus Ziel sei es, Europas politische Unterstützung für die Ukraine zu brechen, so Geheimdienstchef Jäger bei einer Befragung im Bundestag. Er spricht von einem Schattenkrieg, den Russland gegen

0: uns führt. Spaniens Regierungschef Sanchez hat vorgezogene Neuwahlen für Ende nächsten Monats angekündigt. Aktuell gibt es in Spanien eine Minderheitsregierung. Viele Reformen wurden zuletzt blockiert. Unter anderem sind letzte Maßnahmen gegen Wohnungsnot gescheitert. Das hat in Spanien zu Massenprotesten geführt.
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1: Im Studio Gisa Weber. Ein AfD-Politiker könnte heute erstmals an die Spitze eines Parlaments gewählt werden. In Sachsen-Anhalt wählt der Landtag einen neuen Landtagspräsidenten. Das BSW hat Unterstützung für AfD-Mann Rausch zugesagt. Vor dem Parlament in Magdeburg werden Proteste erwartet. Friedrich Merz feiert den Medizinnobelpreis für zwei deutsche Forscher. Deutsche Forschung ist Spitze, sagte der Kanzler. Ausgezeichnet wurden Peter Hegemann und Georg Nagel. Ihre Forschung hilft zu verstehen, wie das Gehirn funktioniert. Heute wird verkündet, wer den Physiknobelpreis bekommt. Für Firmen könnten Plastikverpackungen ab Sommer teurer werden. Geplant sind 550 Euro Steuer pro Tonne Kunststoff, berichten mehrere Medien. Das soll Verpackungsmüll senken und dem Bund mehr Geld bringen. Im Jahr werden laut Prognose knapp 1,5 Milliarden Euro Einnahmen erwartet. 11 Jahre nach dem Germanwings-Absturz in den Alpen gibt es am Landgericht Braunschweig heute noch ein Urteil. Es geht um die Verantwortung des Staates. Angehörige fordern Schadenersatz. Sie sagen, das Luftfahrtbundesamt hätte den Co-Piloten, der die Maschine abstürzen ließ, strenger überprüfen müssen.
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2: Wir haben es kurz nach 6. Macht euch einen richtig schicken Dienstagmorgen, Tim Reimann hier für euch. Sag mal, kennt ihr diese Looks, die einfach immer funktionieren? Audrey Hepburn, die hat genau so einen Stil geprägt. Der war ganz schlicht, der war elegant und vor allen Dingen ist der bis heute immer noch aktuell. Und warum sie noch immer als das große Modevorbild gilt, das hören wir hier in den nächsten 3 Songs.
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1: Das ist der Dienstagmorgen. Habt einen richtig schönen guten Morgen zusammen. Wisst ihr, es gibt ja diese Looks, ne, die tauchen immer und immer wieder auf. So schwarze Kleider zum Beispiel, klare Linien, kaum Schmuck. Und egal wie viele Jahre vergehen, so dieser Style, der wird irgendwie nie alt und wirkt auch nie alt. Audrey Hepburn ist so ein Name, der sofort auch bei mir Bilder auslöst und irgendwie auch so ein Gefühl, so eine Leichtigkeit, so eine Eleganz, aber trotzdem auch so eine Ruhe. Alexandra Peters aus unserer Prilux Radioredaktion. Was hat sich eigentlich bis heute gehalten von diesem sehr, sehr, sehr speziellen Stil?
2: Jede Menge. Audrey Hepburn war ja nicht nur Schauspielerin, sondern eine der prägendsten Stilfiguren des 20. Jahrhunderts. Ihr Look war bewusst reduziert, schmale Silhouetten, schlichte Kleider, flache Ballerinas, große Sonnenbrillen. Sie hat gezeigt, dass Eleganz nichts mit Überladensein zu tun hat, sondern mit Klarheit. Und genau diese Klarheit hat sich über Jahrzehnte getragen. Ihr Stil war nie super auffällig, eher zurückgenommen und dadurch extrem langlebig.
1: Okay, aber Mode verändert sich ja ständig, ne? Warum ist ausgerechnet jetzt dieser Stil von ihr so stabil geblieben?
2: Weil er nicht an eine bestimmte Trendphase gebunden ist. Audrey Hepburns Stil war fast zeitlos. Kaum Schnickschnack, dafür klare Formen. Viele Designer greifen das bis heute auf. Das kleine Schwarze, minimalistische Schnitte, den Fokus auf Proportionen. Studien und Analysen zeigen, dass ihr Einfluss bis heute in Kollektionen sichtbar ist. Gerade da, wo Mode eher ruhig und elegant wirken soll.
1: Du hast vorhin gesagt, Anne Hathaway würde dich immer an Audrey Hepburn erinnern. Und mit dem Gedanken bist du nicht so richtig alleine. Viele vergleichen ja die beiden. Was ist da genau dran?
2: Auf jeden Fall mehr als nur ein Bauchgefühl. Anne Hathaway, die wir unter anderem aus Der Teufel trägt Prada kennen, wird oft bewusst in eine Reihe mit Audrey Hepburn gestellt. Ähnlicher Körperbau, ähnliche Ausstrahlung und vor allem ein sehr kontrollierter, reduzierter Stil auf dem roten Teppich. Klare Farben, wenig Muster, starke Silhouetten. Medien und Mode Beobachter ziehen diesen Vergleich regelmäßig, weil Hathaway genau diese Mischung aus Zurückhaltung und Präsenz verkörpert, die auch Hepburn ausgemacht hat.
1: Vielleicht ist das ja der Kern dieser Geschichte, ne? Guter Stil muss also nicht neu sein. Ich finde diesen Gedanken sehr, sehr schön und deswegen auch cool, dass vieles aus der vergangenen Zeit eben immer wieder kommt. Alexandra, ich danke dir.

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1: Nebel gibt es am Morgen in der Mitte und im Süden. Ansonsten sind auch ein paar Wolken dabei. Im Laufe des Tages wird es oft freundlich und trocken. Nur in Alpennähe ziehen später mehr Wolken auf und ab und zu kommt ein Schauer oder ein Gewitter runter. An der Küste kann auch mal Regen dabei sein. Dazu werden es 17 bis 25 Grad. Morgen nach Nebel oft freundlich, später mehr Wolken und vereinzelt Regen, maximal 25 Grad.
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2: Wir haben 6:30 durch, schicken Dienstagmorgen. Sagt mal, habt ihr das schon gesehen, wie das aussieht, wenn ganze Häuser aus dem 3D-Drucker rauskommen? Ich finde es irgendwie so ein bisschen gruselig. Da ist dann so ein Roboter und der fährt dann so von links nach rechts und der wandert dann diesen Elementen entlang. Es gibt aber auch zum Beispiel so komplette Fertighäuser. Finde ich ja, muss ich sagen, so ein bisschen herzlos. Und deshalb gucken wir uns gleich mal echte Häuser mit echten Charakteren an. Das machen wir in den nächsten zwei Songs. Tim Reimann hier, hallo.

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1: Häuser aus dem 3D-Drucker oder komplette Fertighäuser. Die mögen zwar gut sein und auch vielleicht schneller als von Hand alles gebaut, aber ich finde ja, ich bin ehrlich mit euch, da fehlt so ein bisschen die Seele. Ironisch, dass ich das sage, weil ich einfach ganz normal zur Miete wohne, aber ihr versteht auch, was ich hinaus möchte, oder? Wir sind jetzt mit Kollege Daniel Peters bei Häusern zu Gast, die so richtig Substanz haben, Charakter. Malermeister Ralf Schulte, der restauriert solche alten Gebäude besonders gern, hat er wohl zuletzt gemacht mit einer Villa in Oldenburg. Und wir haben den Malermeister gefragt, was ihn genau

0: an dieser alten Substanz von diesen super alten Gebäuden interessiert.
1: Die Handwerkskunst von damals. Ralf Schulte hat einen Betrieb im Saterland mit rund 30 Mitarbeitenden und schon unzählige Baustellen gesehen. Aber eine historische Villa ist für ihn immer noch eine andere Liga.
2: Ich finde einfach von der architektonischen Seite finde ich sie einfach mega. Und die haben einfach einen gewissen Charme, was die heute viele Häuser einfach nicht mehr haben. Da können wir uns heute noch viel von abgucken.
1: Charme, den er und sein Team wieder sichtbar machen wollen. Und dabei bekommen sie zum Teil strenge Vorgaben. So wie bei einer alten Villa in Oldenburg. Bauherrin Wiebke Schröder ist selbst Raumausstattermeisterin und Geschäftsführerin des Wohnateliers Flair 21 in Leer. Sie will keine Standardlösung von der Stange, sie will die Optik von 1911 zurückholen. Und dafür betreibt sie extremen Aufwand.
0: Okay, zum Beispiel?
1: Das ist schon fast Detektivarbeit, was sie da macht. Wiebke Schröder verlässt sich nämlich nicht auf Mutmaßungen.
3: Wir waren im Archiv der Stadt, haben in den alten Unterlagen der Bauanträge und so weiter geblättert, haben recherchiert und haben uns natürlich ganz stark die Umgebung hier auch angeguckt.
1: Im Archiv findet sie zum Beispiel genaue Infos über den damals verwendeten Putz. Die historischen Bauanträge werden zur Arbeitsanweisung für den Maler. Ralf Schulte und seine Leute bilden etwa die alte Körnung exakt nach. Im Erkerbereich ziehen sie die Wände mit einem sogenannten Besenstrich ab, genau wie früher. Und für die Fenster lassen sie maßgefertigte Betonbänke gießen.
0: Ah, ziemlich viele Extrawünsche für eine Fassade, oder?
1: Absolut. Aber genau das macht am Ende den Unterschied. Keine schnelle Baustelle, sondern ein Gebäude, bei dem Handwerker richtig zeigen, was sie können.
2: Stolz ist ein Riesenthema. Und natürlich ist man stolz, wenn man am Ende das hat. Das hat sich definitiv gelohnt. Und das ist ja halt auch nicht jede Woche so ein Auftrag.
1: Aus Handwerkern werden hier Komplizen für den Denkmalschutz, auch wenn das Haus offiziell gar keinen hat.
0: Alte Bauanträge statt nur neuer Kataloge. Manchmal müssen wir eben so einen kleinen Schritt zurückgehen, um wirklich was Schönes zu schaffen. Daniel, ich danke dir.

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1: Im Studio Gisa Weber. In Sachsen-Anhalt kommt heute der neue Landtag zusammen. Zum Auftakt wird der Parlamentspräsident gewählt. Das BSW will dabei den AfD-Kandidaten Rausch unterstützen. Damit könnte erstmals ein AfD-Politiker an der Spitze eines Landtags stehen. Immer mehr Menschen wollen den Kriegsdienst verweigern. Von Januar bis August gingen bereits gut 12.000 Anträge ein. Rund 8.000 mehr als im gesamten vergangenen Jahr, berichtet das Redaktionsnetzwerk Deutschland. Darunter sind neben Soldaten und Reservisten auch Ungediente, trotz ausgesetzter Wehrpflicht. 11 Jahre nach dem Germanwings-Absturz fordern 30 Angehörige Schadenersatz vom Staat. Sie werfen dem Luftfahrtbundesamt vor, den psychisch belasteten Co-Piloten nicht besser überprüft zu haben. Heute entscheidet das Landgericht Braunschweig. Klagen gegen Lufthansa waren bereits gescheitert. Deutsche Forschung ist spitze. Das sagt Kanzler Merz nach dem Medizinnobelpreis für Peter Hegemann und Georg Nagel. Ihre Forschung an der Optogenetik soll beispielsweise möglich machen, Krankheiten wie Blindheit zu heilen. Als nächstes werden heute die Physik-Nobelpreisgewinner verkündet.
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2: Mit Tim Reimann. Hallo zusammen. Guten Tag, guten Tag. Schicken Dienstag. Sag mal, wie wird man eigentlich von Flugbegleiterin zur erfolgreichen Interior-Influencerin? Ja, das ist eine Frage, die Podcast-Gast Chrissy beantworten kann. Sie war bei Erik Schroth im Drillux zu Hause Podcast zu Gast. Und einen kleinen Spoiler habe ich in den nächsten 3 Songs für euch.
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1: Manchmal ist eine Tür, die zugeht, eine neue Chance. Oder wie geht das Sprichwort nochmal? Wenn sich eine Tür schließt, ja, ihr wisst schon, dann geht irgendwo eine andere auf. Podcast-Gast Chrissy, die hat genau dieses Sprichwort, glaube ich, sehr, sehr wörtlich genommen. Sie war mal Flugbegleiterin und ist mittlerweile erfolgreiche Interior-Influencerin und war jetzt zu Gast bei uns im Brillux zu Hause Podcast.
2: Wie bitte?

0: kommt man von der Flugbegleiterin zur Interior Designerin, beziehungsweise wie bist du überhaupt zur Flugbegleiterin gekommen oder geworden?
1: Okay, also dann fangen wir mal ganz vorne an. Ich bin Flugbegleiterin eigentlich eher aus dem Grund, also es waren immer die Krisen tatsächlich. Gab damals diese Finanzkrise und ich war eigentlich während meines Studiums am Boden beim Betreuungsdienst
0: der Lufthansa. Du bist bei einer Krise an die Decke gegangen.
1: Nee, aber da mussten wir alle unbezahlten Urlaub nehmen. Ach, Quatsch, oder wir hätten in die Luft gehen können. Also, ne, als Flugbegleiterin.
0: Im wahrsten Sinne des Wortes.
1: Richtig. Also uns war damals wurden die Möglichkeiten gegeben, entweder für eine gewisse Zeit nur oder für immer. Und dann habe ich gedacht, ach komm, ich probiere das Ganze aus und bin gegangen und bin dann auch geblieben. Also während der Krise. Und wie kommt man vom Flugbegleiter zu Instagram, war dann auch wieder eine Krise tatsächlich, weil da kam Corona. Und da saßen wir alle zu Hause.
0: Und dann durftet ihr nicht mehr fliegen.
1: Nee,
0: vorher musstet ihr oder solltet ihr.
1: Genau.
0: Und dann auf einmal nicht mehr.
1: Und dann waren wir Wochen, Monate lang zu Hause, wurden immer nur ganz selten eingesetzt. Und ja, und dann habe ich angefangen und habe mein Haus also ich habe das immer schon gemacht, aber dann noch einen Ticken mehr. Da war ja man ja immer zu Hause und man hatte einfach so viel Zeit. Ich habe meinen kompletten Garten gemacht, ich habe mein Haus gemacht und ich habe auch immer schon alles fotografiert. Und meine Freunde haben immer gesagt, ich muss das mal zeigen. Also irgendwie müssen das mal Leute sehen, was du machst. Und ich habe immer gedacht, ach Quatsch, das will doch keiner sehen.
2: Also durch die Finanzkrise zur Fliegerei, durch Corona zur Influencerin, wohin Chrissy das alles geführt hat und warum die Reise bei ihr auch noch längst nicht zu Ende ist, das hört ihr selbst im Brillux zu Hause Podcast. 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
1: Neblig ist es stellenweise am Morgen, sonst sind schon ein paar Wolken unterwegs und es bleibt erstmal trocken. Im Laufe des Tages wird es dann in der Mitte und im Süden meist freundlich, Richtung Alpen ziehen später mehr Wolken auf und ab und zu kann ein Schauer oder ein Gewitter dabei sein. Im Norden eher grau mit etwas Regen an der Küste, dazu 17 bis 25 Grad. Morgen nach Frühnebel oft sonnig mit ein paar Wolken, später wieder mehr Wolken und vereinzelt Regen, maximal bis 25 Grad.
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2: Wisst ihr, was ich toll finde? Leute, die mit einer Behinderung auf die Welt kommen, lassen sich teilweise nicht behindern in ihrem Alltag. Ich kenne Menschen, die daddeln, also die zocken am PC, nur mit dem Mund. Und die steuern quasi Maus und Tastatur über den Mund mit so einem speziellen Controller. Absolut irre. Und gleich lernen wir jemanden kennen, der ohne Arme in einem Rennwagen sitzt. Irre Story, gleich hier in den nächsten 7 Minuten mehr.

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1: Das ist der Dienstagmorgen. Hallo zusammen. Wer regelmäßig 170 Kilometer pro Stunde fährt, der weiß, ja, das ist so eine Geschwindigkeit, wo man so langsam so beide Hände ans Lenkrad packt und der Ellenbogen so langsam vom Fensterrand runterkommt, ne? Für die Sicherheit, fürs sichere Gefühl. Wir versetzen uns jetzt mal kurz in die Lage von Callum Smith. Er ist 23, kommt aus Großbritannien und er wurde ohne Arme geboren und fährt aber Rennwagen. Hat jetzt beim Team Brit angeheuert. Das ist ein Team, was ausschließlich Fahrer und Fahrerinnen mit Beeinschränkungen unter Vertrag nimmt. Und dann donnert Callum da mit 170 km/h oder mehr über die Rennstrecke. Mit seinem linken Fuß lenkt er wohl so eine spezielle Steuerplatte. Sein rechter bedient Gas und Bremse. Und ein Ziel hat er verraten, hat er noch. Das große 24-Stunden-Rennen von Le Mans. Als erster armloser Fahrer überhaupt. Und ich sag ehrlich, Callum, ich drück dir dafür alle Daumen. Respekt, was du aus deiner Lage gemacht hast. Irre.
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1: Im Studio Gisa Weber. Ein AfD-Politiker könnte heute erstmals an die Spitze eines Parlaments gewählt werden. In Sachsen-Anhalt wählt der Landtag einen neuen Landtagspräsidenten. Das BSW hat Unterstützung für AfD-Mann Rausch zugesagt. Vor dem Parlament in Magdeburg werden Proteste erwartet. Firmen sollen weniger Plastik nutzen. Dafür will der Bund Verpackungen aus Kunststoff offenbar teurer machen. Ab Sommer sind 550 Euro Steuer pro Tonne geplant, berichten mehrere Medien. Damit rechnet der Bund mit Einnahmen von rund 1,5 Milliarden Euro im Jahr. Die diesjährige Nobelpreiswoche geht weiter. Heute wird in Stockholm verkündet, wer den Physik-Nobelpreis bekommt. In den kommenden Tagen folgen noch Chemie, Literatur, Wirtschaft und der Friedensnobelpreis. Gestern gab es schon Grund zur Freude in Deutschland. Peter Hegemann und Georg Nagel holten den Medizin-Nobelpreis. Die Lage auf der arabischen Halbinsel spitzt sich weiter zu. Die Houthi-Miliz im Jemen hat offenbar erneut Ziele in Saudi-Arabien angegriffen. In der Hauptstadt Riad gab es mehrere Explosionen. Jetzt wollen die Türkei und Pakistan ihren Verbündeten Saudi-Arabien mit Soldaten unterstützen.
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2: Große Sonnenbrillen, Katzenaugen-Eyeliner, wilde blonde Haare und schulterfreie Oberteile. Na, an wen denkt ihr? Also ich meine, heute können ja viele so aussehen, aber eine Frau hat diesen Look entscheidend geprägt. Und wer das genau war und ob das immer noch in ist, das Ganze, das hören wir gleich hier in den nächsten 12 Minuten.
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0: Es gibt ja wenige Menschen, die Looks prägen. So, wenn ich mal irgendwann gehe, dann wird man vermutlich nicht sagen, oh, das war doch dieser Tim Reimann-Look. Ich sag euch ehrlich, ich trage meistens schlabberige, gemütliche Klamotten und einfach nur eine dicke Brille. So, also ich sehe genauso aus, wie ihr mich euch vorstellt, glaube ich. Es gibt aber Menschen, die hinterlassen nicht nur eine Geschichte, sondern auch einen Style, den sie selbst geprägt haben. Ich denke da mal zum Beispiel an Karl Lagerfeld, aber auch Brigitte Bardot. Alexandra, du bist großer Fan und sagst, diese Frau ist eine Ikone und das bis heute.
1: Also sie wirkt viel lässiger und freier als die perfekt gestylten Hollywood-Stars zu ihrer Zeit. In den 50ern und 60ern war vieles sehr geschniegelt und Brigitte Bardot kam plötzlich mit zerzausten Haaren, nackten Schultern und diesem natürlichen Look um die Ecke. Das war damals schon fast provokant. Sie hat Dinge populär gemacht, die heute komplett normal sind. Zum Beispiel schulterfreie Oberteile. Die haben bis heute teilweise sogar einen sogenannten Bardot-Ausschnitt.
0: Okay. Und ihr Stil taucht heute tatsächlich immer noch überall auf, meinst du?
1: Total. Dieser ganze französische Schick, den heute viele feiern. Große Sonnenbrillen, Katzenaugen-Eyeliner, wilde blonde Haare und Ballerinas. Das erinnert total an Brigitte Bardot. Selbst dieser Messy-Hair-Look, der auf Social Media so ein Riesentrend ist, wirkt wie eine moderne

0: moderne Version von ihr. Sie sah eben nie geschniegelt aus, sondern eher spontan und cool. Genau das macht ihren Stil bis heute modern.
1: Also eigentlich ist sie ja jemand, der Trends erfunden hat, die ja so nie wirklich verschwunden sind, richtig?
0: Genau, viele Trends kommen ja irgendwann zurück und bei Badeau passiert das ständig. Voluminöse Haare, Haarreifen, kleine Sommerkleider oder dieser natürliche, sexy Look erleben dauernd neue Comebacks. Luxusmarken und Influencer greifen das immer wieder auf und oft steckt da ziemlich eindeutig Brigitte Badeau dahinter, auch wenn ihr Name gar nicht genannt wird.
1: Große Haare, schwarzer Lidstrich und eben dieser mühelose, coole Look. Vieles davon wirkt heute immer noch erstaunlich aktuell.

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1: Neblig ist es stellenweise am Morgen, sonst sind schon ein paar Wolken unterwegs und es bleibt erstmal trocken. Im Laufe des Tages wird es dann in der Mitte und im Süden meist freundlich, Richtung Alpen ziehen später mehr Wolken auf und ab und zu kann ein Schauer oder ein Gewitter dabei sein. Im Norden eher grau mit etwas Regen an der Küste, dazu 17 bis 25 Grad. Morgen nach Frühnebel oft sonnig mit ein paar Wolken, später wieder mehr Wolken und vereinzelt Regen, maximal bis 25 Grad.
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2: Also ich studiere in einer Tabakfabrik. Ja, Leute, wer kann das schon sagen? Die Menschen, die das sagen können von sich, die lernen wir gleich kennen. Denn dort wurde die Tabakfabrik zur Universität.

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1: In einer Tabakfabrik, da wird ja Tabak produziert. Und jetzt neues Wissen gelehrt. In Straßburg, da wurde nämlich eine alte Tabakfabrik umfunktioniert zu einem Campus. Wir fanden, das klingt so absurd, dass wir Kollegin Linda Wilmes hingeschickt hat und die hat sich dort eben an diesem neu gebauten Campus mit Architekten für uns getroffen.
2: Ja, das ist schon immer was Besonderes, wenn man als Nicht-Architekt, so wie ich, die Architekturbrille aufsetzt. Man erlebt das Gebäude einfach ganz anders. Hier bei der alten Tabakfabrik sind Grundriss und Mauern komplett erhalten geblieben und trotzdem ist es wirklich ein komplett neuer Ort geworden, sagt auch Architekt Peter Herzog.
3: Ich bin fast schon ein bisschen neidisch darauf, dass sie so einen schönen Campus hier haben. Das gibt es natürlich in vielen Städten eben auch aus Platzgründen nicht. Und hier hat man das gehabt und man hat das super umgenutzt. Ich finde es eine sehr, sehr angenehme Atmosphäre hier.
2: Ja, und das sieht und

0: spürt man, wenn man zum Beispiel durch das imposante Eingangstor in den Innenhof läuft. Der Campus hat nämlich nicht nur Uni in sich, sondern auch Restaurants, eine Schule für Kunst, Startups, Coworking Spaces, eine Jugendherberge und einen Biomarkt. Ein ganz diverses Konzept, das ankommt, sagt Frank Rosenkranz.
1: Das ist schon toll, man sieht da, wie das angenommen wird. Die Plätze sind fast alle voll. Wir sind eigentlich mitten in Straßburg, sind aber trotzdem lärmgeschützt und sitzen hier schön im Schatten. Also schon total begrüßenswert, dass sowas auch dann von der Bevölkerung angenommen wird.
0: Angenommen und gelebt. Ein Campus mit so einem Feeling in historischer Kulisse, das hätte ich auch gern gehabt. Für Straßburg ist die Geschichte der Manufaktur de Tabak also noch nicht auserzählt. Das sagt auch Architekturhochschullehrer Dominik Neidlinger, der mit uns die Tour durch die alten Mauern gemacht hat.
2: Tabak und das Rheintal, das darf man nicht vergessen, gehört zusammen. Also man weiß es vielleicht nicht so richtig, aber die Tabakanbau gibt es immer noch. Ne? Und vielleicht ist es so ein bisschen diese kulturelle Identität. Und für den Ort, wo wir jetzt hier sind, ist es sehr gut gelungen. Weil es war nicht einfach und dieses ganze Programm hier auch zu integrieren, Chapeau.
3: Über mehr als 150 Jahre Tabakgeschichte und jetzt ist eben draußen moderner Unicampus geworden, bei dem alle Architekten, mit dem Kollegin Linda Wilmes dort war, ins Schwärmen gekommen sind. Linda, ich danke dir für diese Einblicke. Hier ist Prelux Radio, schicken Dienstag für euch.

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1: Im Studio Gisa Weber. In Sachsen-Anhalt kommt heute der neue Landtag zusammen. Zum Auftakt wird der Parlamentspräsident gewählt. Das BSW will dabei den AfD-Kandidaten Rausch unterstützen. Damit könnte erstmals ein AfD-Politiker an der Spitze eines Landtags stehen. Immer mehr Menschen wollen den Kriegsdienst verweigern. Von Januar bis August gingen bereits gut 12.000 Anträge ein. Rund 8.000 mehr als im gesamten vergangenen Jahr, berichtet das Redaktionsnetzwerk Deutschland. Darunter sind neben Soldaten und Reservisten auch Ungediente, trotz ausgesetzter Wehrpflicht. 11 Jahre nach dem Germanwings-Absturz in den Alpen gibt es am Landgericht Braunschweig heute noch ein Urteil. Es geht um die Verantwortung des Staates. Angehörige fordern Schadenersatz. Sie sagen, das Luftfahrtbundesamt hätte den Co-Piloten, der die Maschine abstürzen ließ, strenger überprüfen müssen. Fast eine Woche nach dem Start des Tankrabatts klettern die Spritpreise schon wieder Richtung Ausgangsniveau. Der ADAC findet das schwer nachvollziehbar. Den Ölpreis und Euro-Dollar-Kurs haben sich demnach zuletzt kaum verändert.
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2: Hallo, Tim Reimann kommt aus dem Endgerät raus. Schönen guten Morgen, schicken Dienstag. Sagt mal, habt ihr schon mal Sekt aus einer Tasse getrunken? Oder Bier aus einem Rotweinglas? Tut irgendwie weh, der Gedanke, oder? Wir kleben auf das Auer gleich ein Pflaster, indem wir über besondere Gläser für besondere Zwecke sprechen. Denn lasst mich eins gesagt haben, Sektglas ist nicht gleich Sektglas.
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1: Sektglas ist nicht gleich Sektglas. Ich hab's ja eben schon gesagt und damit einen schicken Dienstagmorgen. Jeder hat ja, glaube ich, so diese klassischen Gläser, ne, diese langweiligen Sektgläser zu Hause, die werden dann vielleicht zu den Geburtstagen rausgekramt oder dann kommt die Oma und holt die guten Sektgläser mal zu Neujahr raus. Aber ey, wir sind ja hier ein Haufen Menschen, ihr und ich, die über den Glasrand hinausschauen, richtig? Deswegen haben wir uns bei Brillux Radio mal umgeschaut, was es noch alles für besondere Sektgläser gibt und was das für einen Unterschied wiederum beim Trinken macht. Daniel Peters.
2: Nehmen wir zum Beispiel ein Sektglas aus Bleikristall. Das ist in der Regel nicht nur besonders schön geschliffen, das ist vor allem deutlich schwerer. Das liegt ganz anders in der Hand als ein Standardglas und deshalb ist auch das Feeling ein anderes. Alexis Robig von Arnstadt Kristall meint sogar, dass es den ersten Schluck komplett verändert.
3: Anfassen und fühlen. Man trinkt anders und dadurch schmeckt es anders.
2: Wir trinken langsamer, wir greifen fester zu und nehmen uns mehr Zeit für jeden einzelnen Schluck. Neben dem Gewicht spielt aber auch die Optik eine Rolle.
1: Ja, das Auge trinkt mit, meinst du, oder wie?
2: Genau, so kann man es sagen. Ralf Otten vom Glaswarenhersteller Paunagel setzt zum Beispiel auf komplett durchgefärbtes Glas.
4: Es transportiert ein anderes Lebensgefühl, das farbige Glas. Das ist halt einfach tatsächlich anders. Es ist mehr Freude, mehr Spaß, mehr Emotion auch.
2: Gelb, grün oder blau auf der Tafel. Der Sekt selbst schmeckt dadurch natürlich nicht anders, aber die leuchtenden Farben programmieren unsere Erwartungen auf Frische und Feierlaune. Und das meinen wir dann auch zu schmecken. Und dann gibt es ja noch die Luxusvariante, Silber.
1: Silber? Also würde man nicht sagen, eigentlich so das Metall verändert so ein bisschen den Geschmack?
2: Ja, kommt auf das Metall an. Verschiedene Forscherinnen und Forscher haben das tatsächlich untersucht. Zwar nicht speziell mit Sekt, aber die Ergebnisse zeigen, dass Bronze und Gold zum Beispiel die wahrgenommene Süße eines Getränks verstärken können, während Platin eher so für eine leicht metallische Note sorgt. Silber hingegen verhält sich weitgehend neutral. Dazu kommt, Silber leitet Kälte extrem schnell. Ein vorgekühltes Silberglas kann den Sekt also länger frisch halten. Und natürlich, wir trinken zwar mit dem Mund, aber wir sehen das Glas auch, wir fühlen es und all das gehört für uns zum Geschmackserlebnis dazu. Alexis Robig fasst zusammen, was für ihn ein besonderes Sektglas ausmacht.
3: Ein gutes Lebensgefühl, ja. Es ist ein Stück Luxus, was man sich gönnen muss. Nicht muss, aber kann. Aber das macht's dann aus.
2: Am Ende bleibt es derselbe Sekt, aber je nach Glas erleben wir ihn ganz unterschiedlich.
1: Also für die nächste Party

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1: Sonnig ist es heute Vormittag in vielen Ecken, nur im Norden hängen mehr Wolken und an der Küste kann es auch mal etwas regnen. Später bleibt es oft trocken, in Alpennähe ziehen mehr Wolken auf und vereinzelt kommt ein Schauer oder ein Gewitter runter. Dazu Höchstwerte von 17 bis 25 Grad. Morgen meist freundlich, im Norden später wieder mehr Wolken und gelegentlich Regen, maximal bis 26 Grad.
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2: Halb zehn durch, Dienstagmorgen, richtig schönen guten Morgen zusammen. Ich habe gerade mal drüber sinniert, wann ich das letzte Mal ins Museum gegangen bin. Und ich bin drauf rausgekommen, es ist wirklich viel zu lange her, viele, viele Jahre. Und ich sage mir auch jedes Jahr wieder, komm Tim, geh mal jetzt wieder ins Museum, geh doch mal jetzt einfach, raff dich mal auf. Und ich sage euch ehrlich, ein Museum, was es jetzt schafft, das Gravitationsfeld meines Körpers in Richtung des Museums zu verlagern, das befindet sich in Rom. Und warum mich das so anzieht wie eine Motte des Licht, 10 Cent ins Phrasenschwein, das ist Thema gleich hier in den nächsten drei Songs.

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1: Man nehme ganz viele versteckte Schätze einer Stadt und werfe sie einfach in ein Museum. Und rauskommt das neu gebaute Museum in den Trajanstermen auf dem Oppius-Hügeln beim Kolosseum in Rom. Das Grandiose, da ist so ziemlich alles ausgestellt, was Rang und Namen hat und zum Beispiel auch 1990 bei den Ausgrabungen gefunden wurde. Da gibt es dann zum Beispiel dieses eine Mosaik, was irgendwie 15 Meter hoch ist, eine uralte Szene zeigt, eine antike Hafenstadt. Das wurde jetzt jahrzehntelang restauriert, aufgearbeitet und steht jetzt eben in diesem neuen Museum. Und genau da sollten wir dringend alle mal hingehen.
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1: Es ist kurz vor 10, macht euch bitte einen richtig schönen Dienstagmorgen. Hier geht's gleich weiter mit meiner ganz tollen Kollegin Alexandra Peters. Habt einen schicken Dienstagvormittag.

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1: Im Studio Gisa Weber. Ein AfD-Politiker könnte heute erstmals an die Spitze eines Parlaments gewählt werden. In Sachsen-Anhalt wählt der Landtag einen neuen Landtagspräsidenten. Das BSW hat Unterstützung für AfD-Mann Rausch zugesagt. Vor dem Parlament in Magdeburg werden Proteste erwartet. Die diesjährige Nobelpreiswoche geht weiter. Heute wird in Stockholm verkündet, wer den Physik-Nobelpreis bekommt. In den kommenden Tagen folgen noch Chemie, Literatur, Wirtschaft und der Friedensnobelpreis. Gestern gab es schon Grund zur Freude in Deutschland. Peter Hegemann und Georg Nagel holten den Medizin-Nobelpreis. Im Kanzleramt treffen sich heute Vertreter von Wirtschaftsverbänden mit Kanzler Merz. Sie fordern, dass die Reformen schnell und umfassend auf den Weg gebracht werden. Sozialverbände und auch die SPD kritisieren dagegen, das Paket sei nicht sozial genug und müsse nachgebessert werden. Die Spritpreise steigen wieder und lassen die Entlastung durch den Tankrabatt schmelzen. Laut ADAC kostete der Liter Super E10 zuletzt gut 2,13 Euro im Schnitt. Gerade mal 10 Cent weniger als vor dem Tankrabatt. Der senkt die Steuern auf Benzin und Diesel ja um 17 Cent.
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2: Ein Hotel, das früher eine Schiffswerft war. Darum geht's gleich hier bei mir. Ich bin Alexandra Peters. Habt einen schönen Dienstagvormittag. Kurz nach 10 ist es.
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1: Ein Kran unter der Hallendecke, Stahlträger, dick wie Baumstämme und mittendrin stehen die Frühstückstische. Das Hotel Alte Werft in Papenburg, das macht seinem Namen wirklich alle Ehre. Denn großer Teil des Gebäudes war früher tatsächlich eine Schiffswerft. Die Gästezimmer dagegen sind komplett neu. Kollege Daniel Peters hat sich das mal angeschaut. Daniel, wie werden alt und neu dort unter einen Hut gebracht?
2: Mit sehr viel Fingerspitzengefühl. Bis 1975 wurden hier noch Schiffe gebaut, auf der Meyer-Werft. Die ist inzwischen deutlich größer und ein paar Kilometer weitergezogen. Trotzdem, das Restaurant zum Beispiel

0: steht heute im alten Schnürboden. Da wurden früher ganze Schiffsteile gefertigt und mittendrin befinden sich noch immer alte Maschinen, Stanzen, Pressen. Hotelier Anne Ziro hat den Betrieb 2015 übernommen und für ihn war von Anfang an klar, die Geschichte soll hier sichtbar sein.
1: Die Industrie ist hier wirklich pur zu erleben und das ist nicht irgendwie Disney World, wo es nachgebaut wurde, sondern das ist wirklich das, was mal da war, also wirklich historisch vorhanden und das gibt dem Ganzen wirklich einen Charme und wenn man ein Bild von einem Restaurant sieht und man sieht unser Restaurant, weiß man sofort, weil es so einmalig ist, dass es die alte Werft.
0: Genau diese Authentizität macht die alte Werft so besonders.
2: Und die modernen Gästezimmer, wie passen die da ins Bild?
0: Das war tatsächlich eine weitere Herausforderung, denn die Zimmer sind alle neu gebaut. Trotzdem soll sich hier niemand wie in einem x-beliebigen Hotel fühlen.
1: Wir haben diese beiden Welten ganz gut miteinander verbunden. Wir haben in den Zimmern teilweise Schiffsmodelle, Rumpfmodelle direkt in die Wände mit eingearbeitet als Bildelemente. Wir haben nicht diesen Leuchtturm-Maritim-Charme, also nicht dieses Blau-Weiße mit irgendwelchen sehr vertierten Gardinen, sondern es ist sehr klar gehalten, also sehr technisch.
0: Wie auf einer Werft eben. Da gibt es dann zum Beispiel auch originale Holzschablonen, mit denen früher die Stahlplatten für die Schiffsrümpfe zugeschnitten wurden. Also keine Deko von der Stange.
2: Was ist das für ein Gefühl, jeden Tag an so einem besonderen Ort zu arbeiten?
0: Ein ganz besonderes. Für Anne Ziro ist das längst mehr als nur ein Ort zum Übernachten. Das Hotel ist ein Stück Industriegeschichte, die jeden Tag weitergeschrieben wird.
1: Ist ein tolles Gefühl, weil man die Vergangenheit und den Übergang in die Moderne erleben kann. Und es ist ein tolles Gefühl, dass man sieht, dass man aus etwas Altem was Neues gemacht hat, was auch genutzt wird.
0: Und genau das spüren auch die Gäste. Die alte Werft ist kein Museum, sondern ein Ort, an dem die Geschichte jeden Tag ganz selbstverständlich dazugehört.
2: Wo früher Schiffe entstanden sind, verbringen heute Gäste ihren Urlaub. Und genau das macht die alte Werft so besonders. Danke, Daniel.

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1: Sonnig ist es heute Vormittag in vielen Ecken, nur im Norden hängen mehr Wolken und an der Küste kann es auch mal etwas regnen. Später bleibt es oft trocken, in Alpennähe ziehen mehr Wolken auf und vereinzelt kommt ein Schauer oder ein Gewitter runter. Dazu Höchstwerte von 17 bis 25 Grad. Morgen meist freundlich, im Norden später wieder mehr Wolken und gelegentlich Regen, maximal bis 26 Grad.
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2: Ein gut geschnittenes Kleid steht jeder Frau. Das ist einer meiner persönlichen Lieblingszitate von Modeschöpferin Coco Chanel. Aber sie hatte da genauso wie andere Modeschöpfer auch noch andere richtig gute Weisheiten am Start. Da sprechen wir gleich genauer drüber und da geht's dann natürlich auch um Karl Lagerfelds berühmt-berüchtigtes Jogginghosen-Zitat. Nach zwei Songs, Alexandra Peters hier, hallo am Dienstagvormittag.

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1: Es gibt so Modezitate, die kennen sogar Leute, die sich eigentlich null für Mode interessieren. Karl Lagerfeld und die Jogginghose zum Beispiel. Oder Coco Chanel mit Mode vergeht, Stil bleibt. Diese Sätze kennt fast jeder und jede. Für manche sind sie sogar sowas wie eine goldene Moderegel. Amina Jamai Astiban aus der Brillux Radioredaktion. Du hast nochmal einen Blick hinter diese ikonischen Zitate geworfen. Das Lagerfeld-Zitat zum Beispiel.
2: Ja, genau. In einem Interview 2012 hat Karl Lagerfeld gesagt, Jogginghosen sind das Zeichen einer Niederlage. Man hat die Kontrolle über sein Leben verloren und dann geht man mit Jogginghose auf die Straße. Ja, und obwohl wir alle viel lockerer mit Mode umgehen als noch vor 10 oder 15 Jahren, schwingt dieser Gedanke irgendwie immer noch mit, dass Kleidung eben auch was über Disziplin, Status oder Haltung erzählt.
1: Ein anderes prägendes Modezitat ist von Coco Chanel. Sie hat gesagt, Mode vergeht, Stil bleibt. Wie war das gemeint?
2: Ja, das war eigentlich eine kleine Kampfansage gegen die damalige Modewelt. In den 20er Jahren hat sie mit ihrer Mode Frauen aus engen Korsetts befreit und auf schlichte Schnitte und bequemere Kleidung gesetzt. Während viele Luxusmarken vor allem Reichtum gezeigt haben, ging es Chanel um Persönlichkeit. Also nicht, was tragen gerade alle, sondern was passt wirklich zu dir.
1: Und natürlich nicht zu vergessen Vivienne Westwood.
2: Oh ja, einer der ikonischsten Aussagen ist, kauf weniger, wähle gut aus und trag es lange. Das Zitat ist so bedeutend, weil Westwood damals einfach schon sehr früh genau das kritisiert hat, worüber wir heute ständig sprechen. Fast Fashion, Überkonsum und Wegwerfmode. Während viele Luxusdesigner vor allem Trends verkauft haben, hat sie plötzlich dazu aufgerufen, bewusster zu konsumieren. Und das ausgerechnet als eine der berühmtesten Designerinnen der Welt. Das passt total gut zu ihrer Rolle als Queen of Punk. Denn Westwood kam ja aus einer britischen Punkbewegung der 70er Jahre und hat Mode immer auch als Protest verstanden. Ihre Designs, die sollten provozieren und gesellschaftliche Regeln in Frage stellen.
1: Noch Jahre später sprechen wir über die Designs, aber auch ein paar ikonische und prägende Zitate der großen Modeschöpfer. Und ich finde, in diesen Sätzen stecken ganze Zeitgefühle. Disziplin bei Lagerfeld, Freiheit bei Chanel und Rebellion bei Westwood.

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1: Farbe zu Hause an den Wänden, da trauen sich viele immer noch nicht so richtig ran. Dabei muss Farbe gar nicht laut oder knallig sein. Wie elegant und farbig zu Hause wirken kann, schauen wir uns gleich in der nächsten Stunde hier bei Brillux Radio an. Da hat sich meine Kollegin Lisa Kreienbaum bei Content Creatorin Lena umgeschaut und die hat wirklich mal ein richtig stimmiges Farbkonzept. Kurz vor 11 ist es. Schönen Dienstag euch!

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1: Im Studio Gisa Weber. Der ehemalige BND-Chef August Hanning ist wegen Spionageverdachts festgenommen worden. Die Bundesanwaltschaft wirft ihm vor, dass er geheime Informationen aus dem Bundesnachrichtendienst gegen Geld von einem ehemaligen Mitarbeiter bekommen haben soll. Diese Infos wollte er demnach weiterverkaufen. In Sachsen-Anhalt kommt heute der neue Landtag zusammen. Zum Auftakt wird der Parlamentspräsident gewählt. Das BSW will dabei den AfD-Kandidaten Rausch unterstützen. Damit könnte erstmals ein AfD-Politiker an der Spitze eines Landtags stehen. Deutsche Forschung ist Spitze. Das sagt Kanzler Merz nach dem Medizinnobelpreis für Peter Hegemann und Georg Nagel. Ihre Forschung an der Optogenetik soll beispielsweise möglich machen, Krankheiten wie Blindheit zu heilen. Als nächstes werden heute die Physik-Nobelpreisgewinner verkündet. Für Firmen sollen Plastikverpackungen ab Sommer wohl teurer werden. Geplant sind 550 Euro Steuer pro Tonne Kunststoff, berichten mehrere Medien. Das soll Verpackungsmüll senken und dem Bund mehr Geld bringen. Im Jahr werden laut Prognose knapp 1,5 Milliarden Euro Einnahmen erwartet.
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2: Farbig, aber nicht zu bunt. So kann man eigentlich das Zuhause von Content-Creatorin Lena zusammenfassen. Wie genau das aussieht, schauen wir uns in ein paar Minuten an. Kurz nach 11 ist es Alexandra Peters hier. Schönen Dienstagvormittag.
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1: Farbe zu Hause, viele trauen sich da immer noch nicht so richtig ran. Dabei muss Farbe gar nicht laut oder knallig sein. Wie elegant ein farbiges Zuhause wirken kann, hat sich meine Kollegin Lisa Kreienbaum bei Content-Creatorin Lena angeschaut. Lisa, wie ist Lena denn an das Farbkonzept rangegangen?
2: Sie hat sich erstmal überlegt, wie die Farben in ihrem 30er-Jahre-Haus mitten im Grün wirken sollen. Und das war auch relativ schnell klar.
3: Bei den Farben fürs Haus war es uns einfach sehr wichtig, so ein bisschen den Charme und die Seele vom Haus einzufangen. Das klingt ein bisschen kitschig, aber unser Gedanke war, man kommt so vom Grünen und geht rein ins Grüne. Und genau diese sehr naturnahen Farben wollten wir eigentlich bei dem Haus auch aufgreifen. Wir wollten ein farbiges Haus, aber ohne, dass es bunt ist.
2: Damit das auch klappt, hat sie sich von einer Innenarchitektin beraten lassen. Im Wohnbereich ist es zum Beispiel ein dunkles Grün geworden, aber nicht an der Wand, sondern an der Decke.
3: Durch diese dunkle Decke bringt es so viel Gemütlichkeit und so eine Besonderheit in diesen Raum, die dieser Raum und dieses Haus auch einfach verdient. Deswegen ist es ganz wichtig, die Decke immer mitzudenken.
2: Durch die Decke gibt es jetzt ein farbiges Highlight im Raum, aber ohne, dass es too much ist.
1: Coole Idee. Ist Lena denn im ganzen Haus bei Naturtönen geblieben?
2: In Küche, Esszimmer, Wohnzimmer, ja. Im Obergeschoss sieht es aber etwas anders aus.
3: Hier unten zum Beispiel haben wir ja einen sehr erwachsenen Raum, zum Beispiel in unserem Wohnzimmer. Was uns auch wichtig war, hier auch so Orte zu schaffen, ne, mit den Kindern, die nicht nur für die Kinder sind, sondern auch für uns Erwachsenen. Und dafür haben wir oben zum Beispiel ja die Kinderzimmer in wirklich auch super kräftigen Farben. Da haben wir richtig Gas gegeben nochmal und gesagt, okay, das ist irgendwie, das Motto ist einfach Kinderzimmer und Konfetti und bunt. Und hier unten dafür ein bisschen reduzierter und erwachsener, so wie wir das halt wirklich richtig schön finden.
2: In einem Kinderzimmer ist zum Beispiel ein Lavarot an der Wand und das Spielzimmer ist komplett gelb. Aber eingebettet in diese Naturtöne wirkt auch das irgendwie total stimmig. Und übrigens auch eine super Möglichkeit sind One-Color-Rooms. Davon hat Lena gleich zwei, das Gästezimmer in Burgunderrot und das Schlafzimmer komplett in Braun. Und das ist ja auch super viel Farbe, wirkt durch die Ton-in-Ton-Gestaltung, aber ruhig und edel.
1: Also es gibt viele super Möglichkeiten, viel Farbe ins eigene Zuhause zu bringen, ohne dass es aussieht wie die Villa Kunterbunt. Lenas Zuhause ist ein schönes Beispiel, könnt ihr euch anschauen bei Instagram unter Lena Di Vincenzo.

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1: Sonnig ist es in vielen Ecken. In der Mitte und im Süden bleibt es meist trocken mit nur ein paar Wolken. An der Küste ziehen dagegen viele Wolken durch und da kann auch mal etwas Regen dabei sein. Später wird es am Alpenrand unbeständiger mit vereinzelten Schauern oder Gewittern. Dazu werden es 17 bis 25 Grad. Morgen meist sonnig und trocken, höchstens 26 Grad.
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2: Alexandra Peters hier am Dienstagvormittag und gleich werfen wir mal einen Blick auf die guten Nachrichten nach zwei Songs.

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1: Ich find's immer wieder beeindruckend, wie viel Vertrauen zwischen Menschen und Tieren entstehen kann. Auch wenn beide eigentlich schon ziemlich verschieden sind. Valentin Grüner aus Baden-Württemberg, der lebt seit 14 Jahren in einer engen Verbindung mit der Löwin Sirga. Er hat sie gefunden, als sie ein Jungtier war, verstoßen von der Gruppe und hat sie mit der Hand aufgezogen. Heute ist Sirga ausgewachsen und trotzdem besteht diese besondere Verbindung weiter. Einmal pro Woche gehen die beiden gemeinsam durch die Kalahari. Sirga begrüßt Valentin, drückt ihren Kopf an ihn und legt sogar ihre Pfoten um seinen Hals. Ihre Begegnungen werden gefilmt und erreichen weltweit Millionen von Menschen. Natürlich bleibt Sirga ein wildes Tier, aber ihre Geschichte zeigt, was über viele Jahre entstehen kann: Vertrauen, Nähe und eine außergewöhnliche Freundschaft zwischen zwei verschiedenen Arten.
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1: Wie wohnt eigentlich Schauspieler und Moderator Wayne Carpenell in München? Das erzählt er uns gleich nach 12 hier bei Brillux Radio. Da übernimmt dann meine Kollegin Laura Lutzenberger und ich wünsche euch noch einen schönen Dienstag.

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1: Im Studio Gisa Weber. Es klingt fast wie aus einem Agenten-Thriller. Ex-BND-Chef August Hanning und sein ehemaliger Büroleiter sind wegen Spionageverdachts festgenommen worden. Ermittelt wird wegen Landesverrats, des Ausspähens von Staatsgeheimnissen und Spionage für eine fremde Macht. In Sachsen-Anhalt ist der neue Landtag zum ersten Mal zusammengekommen. Zum Auftakt wird der Parlamentspräsident gewählt. Nominiert ist Tobias Rausch von der AfD. Da das BSW ihn mitwählen will, ist eine Mehrheit relativ sicher. Vor dem Magdeburger Landtag gibt es Proteste gegen seine Wahl. Immer mehr Menschen wollen den Kriegsdienst verweigern. Von Januar bis August gingen bereits gut 12.000 Anträge ein. Rund 8.000 mehr als im gesamten vergangenen Jahr, berichtet das Redaktionsnetzwerk Deutschland. Darunter sind neben Soldaten und Reservisten auch Ungediente, trotz ausgesetzter Wehrpflicht.

0: Fast eine Woche nach dem Start des Tankrabatts klettern die Spritpreise schon wieder Richtung Ausgangsniveau. Der ADAC findet das schwer nachvollziehbar. Den Ölpreis und Euro-Dollar-Kurs haben sich demnach zuletzt kaum verändert.
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2: Mit Laura Lutzenberger. Habt einen schönen Dienstagmittag. Schauspieler Wayne Carpendale lebt in München. Und gerade ist bei ihm privat ja einiges los. Er und seine jetzt Ex-Frau Annemarie sind seit Anfang des Jahres kein Paar mehr, leben aber weiterhin zusammen mit ihrem Sohn unter einem Dach. Und wie dieses Zuhause aussieht und so eingerichtet ist, das hört ihr gleich bei Wie wohnt eigentlich?
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0: 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Wie wohnt eigentlich Wayne Carpendale in München?
1: Ja, wir haben ja vor ein paar Jahren gebaut, ein Haus aus Holz mitten in München, fühlen uns da super wohl. Das Schöne am Bauen ist ja, dass du wirklich jeden Quadratzentimeter für dich geschaffen hast und wirklich auch weißt, wie jeder Zentimeter entstanden ist. Ne? Manchmal gab es Schwierigkeiten und daraus entwickelte sich dann erstmal eine Notlösung, die dann schöner war als der eigentliche Ursprungsgedanke. Das genieße ich schon sehr, wirklich durch dieses Haus zu laufen und zu wissen, überall ist was, was man selber wirklich mit kreiert hat. Das Schöne ist, es gibt sehr viele Lieblingsspots bei uns im Haus. Mein Lieblingsspot ist mein Studio, mein Büro, wo ich wirklich fast 180 Grad Überblick über den Garten habe, wo wir sehr viele Schränke in so einem schönen Brauntönen, aber auch einem Mintgrün haben. Meine Frau hat wiederum die Küche in Backsteinfarben so ein bisschen rötlich-bräunlich gemacht. Und ich habe generell beim Bauen was über Farben gelernt, was ich nicht vorher wusste. Ich wusste nicht, wie viele Weißtöne es gibt, wie viele Farbtöne es gibt, die nicht... Ich dachte, mit Apriko wäre ich weit, aber Apriko ist irgendwie von gestern, also zumindest also der Name. Mittlerweile gibt es dafür dann 20 verschiedene Shades und was auch immer. Das war aufregend. Es gab viele, viele Entscheidungen. Ich war bei allen beteiligt, habe mich auch bei allen Farbentscheidungen mit involviert. Letztendlich hatte aber meine Frau dann immer die Entscheidungshoheit. Also zum Beispiel die Küche im Backsteinfarben, so ein bisschen rötlich, bräunlich, hell. Die ist aber dann richtig, richtig cool geworden. Ich hatte die Sorge, dass ich mich da, ich will jetzt nicht in klassische Männer-Frauen-Klischees verfallen, aber ich hatte ein bisschen die Sorge, dass ich mich da vielleicht nicht ganz so wohl fühle. Aber ich fühle mich da sehr wohl, auch wenn ich nicht viel koche. Mein Lieblingsküchengadget ist der Mixer. Ich mache mir unglaublich gerne Eiweißshakes und hau da alles rein morgens und starte dann gut in den Tag.
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1: Sonnig ist es in vielen Ecken. In der Mitte und im Süden bleibt es meist trocken mit nur ein paar Wolken. An der Küste ziehen dagegen viele Wolken durch und da kann auch mal etwas Regen dabei sein. Später wird es am Alpenrand unbeständiger mit vereinzelten Schauern oder Gewittern. Dazu werden es 17 bis 25 Grad. Morgen meist sonnig und trocken, höchstens 26 Grad.
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2: Ich bin Laura Lutzenberger. Hi. Ein Haus mit Balkonen, die aussehen wie Schädel, einem Dach wie ein Drache und kaum einer geraden Linie. Die Casa Batlló in Barcelona sieht wirklich aus, als hätte jemand beim Bauen komplett seine Fantasie übernehmen lassen. Warum dieses Haus so besonders ist, das hört ihr gleich.

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1: Ja, bei manchen Häusern fragt man sich schon von außen, was ist hier bitte passiert? Die Casa Batlló in Barcelona sieht aus, als hätte jemand beim Entwerfen einfach beschlossen, dass gerade Linien völlig überbewertet sind. Alles wirkt so ein bisschen wie aus einem Märchen und genau deshalb bleibt davor wahrscheinlich auch jeder mal stehen. Alexandra Peters aus unserer Brillux-Radio-Redaktion hat sich das genauer angeschaut. Alexandra, warum ist dieses Haus so ein Hingucker?
2: Weil das Haus fast lebendig wirkt. Gerade Linien findest du dort kaum, alles ist geschwungen. Die Balkone sehen ein bisschen aus wie Masken oder Schädel. Deshalb nennen viele das Gebäude sogar Haus der Knochen. Oben erinnert das Dach an den Rücken eines Drachen. Viele sehen darin die Geschichte vom heiligen Georg, der den Drachen besiegt hat. Ganz sicher bestätigt hat Antonio Gaudí, von dem dieses Haus stammt, diese Deutung aber nie.
1: Das klingt schon ordentlich verrückt. War das Haus von Anfang an denn so geplant?
2: Nee, das Gebäude hat schon gegeben. Ein Textilunternehmer hat es 1903 gekauft und Gaudí mit einem kompletten Umbau beauftragt. Zwischen 1904 und 1906 hat er daraus sein Kunstwerk gemacht. Faszinierend ist auch das Innere. Licht und Luft verteilen sich dort so clever, dass fast jeder Raum natürlich hell wirkt. Dafür hat Gaudí unter anderem einen großen Lichthof und unterschiedlich gefärbte Fliesen genutzt.
1: Ja, und heute ist das ja längst mehr als nur ein schönes Wohnhaus, oder?
2: Absolut, die Casa Batlló gehört zu den bekanntesten Gebäuden Barcelonas. Seit 2005 zählt sie sogar zum UNESCO-Weltkulturerbe als Teil der Werke von Antonio Gaudí. Millionen Menschen besuchen das Haus, weil es zeigt, wie Architektur gleichzeitig Kunst, Natur und Fantasie sein kann. Und ehrlich, selbst über 100 Jahre später wirkt das Gebäude immer noch futuristisch.
1: Ja, ein altes Wohnhaus ist durch Gaudí zu einem echten Kunstwerk geworden. Wirklich spannend. Und wenn ihr mal in Barcelona seid, dann solltet ihr euch die Casa Batlló auf jeden Fall mal anschauen. Danke, Alexandra.

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1: Eine Brille kann einen ziemlich großen Unterschied machen. Gleiche Person, anderes Gestell und plötzlich sieht der ganze Mensch anders aus. Und gerade verändert sich bei den Brillen auch einiges. Welche Brillen gerade angesagt sind und was wir in nächster Zeit häufiger auf den Nasen sehen werden, das hört ihr in rund 20 Minuten.

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1: Im Studio Gisa Weber. Die AfD stellt erstmals einen Landtagspräsidenten. Tobias Rausch wurde im Parlament in Sachsen-Anhalt gewählt. Er bekam 48 Stimmen und damit die nötige Mehrheit. Das BSW hatte im Vorfeld angekündigt, Rausch unterstützen zu wollen. Begleitet wurde die Wahl von Protesten vor dem Magdeburger Landtag. Der ehemalige BND-Chef August Hanning ist wegen Spionageverdachts festgenommen worden. Die Bundesanwaltschaft wirft ihm vor, dass er geheime Informationen aus dem Bundesnachrichtendienst gegen Geld von einem ehemaligen Mitarbeiter bekommen haben soll. Diese Infos wollte er demnach weiterverkaufen. Der Physiknobelpreis dieses Jahr geht an den belgisch-amerikanischen Astrophysiker Francis Hulson für seine Forschung an einem gigantischen Eisklotz. Mit diesem Gletschereis am Südpol kann er extrem seltene Teilchen aus dem Kosmos einfangen. Das soll helfen, ganz neue kosmische Phänomene zu enthüllen. Die Angehörigen der Opfer des Germanwings-Absturzes bekommen kein Schmerzensgeld vom Staat. Das hat das Landgericht Braunschweig entschieden. Die Familien hatten geklagt, weil sie die Flugtauglichkeit des Co-Piloten nicht ausreichend überwacht sahen. Er hatte die Maschine vor 11 Jahren abstürzen lassen.
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2: Habt einen schönen Dienstag, Laura Lutzenberger hier, hi. Brille auf und plötzlich ist der ganze Look ein anderer. Runde Formen, dünnes Metall, große Fassungen. Bei Brillen tut sich gerade einiges. Welche Modelle jetzt angesagt sind, das hört ihr gleich nach 3 Songs.
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1: Bei einer Brille geht es ja längst nicht mehr nur darum, dass man damit besser sieht. Die soll schließlich auch zum eigenen Gesicht passen und irgendwie auch zum eigenen Stil. Und genau wie bei Kleidung verändert sich da natürlich auch immer wieder was, was gerade angesagt ist. Amina Jamai Astiban aus unserer Brillux Radio Redaktion hat sich die aktuellen Brillentrends mal angeschaut. Amina, was verändert sich denn gerade?
2: Auffällig ist, die Trends werden alltagstauglicher. Nach Jahren mit extremen Statement-Brillen geht es jetzt oft um Modelle, die auffallen, aber nicht verkleidet wirken. Viele Kollektionen, die setzen auf leichte Metallgestelle, transparente Fassungen oder warme Naturtöne wie braun oder beige. Gleichzeitig bleiben große Brillen aber wichtig, nur etwas weicher und harmonischer als noch vor so ein paar Jahren.
1: Also wieder in die Richtung weniger ist mehr.
2: Ganz genau. Selbst auffällige Brillen, die wirken gerade entspannter. Und spannend ist auch, es laufen im Grunde zwei Richtungen gleichzeitig. Also einerseits sehr filigrane Metallbrillen, oft oval oder so mit Retro-Anklängen. Andererseits größere Kunststofffassungen mit mehr Präsenz. Also einfach so eine Mischung aus Zurückhaltung und Persönlichkeit.
1: Ja, cool. Und welche Formen sieht man da jetzt besonders häufig?
2: Ja, Retro bleibt insgesamt ein großes Thema. Runde Brillen feiern weiter ihr Comeback, genauso klassische Pilotenbrillen mit dünnen Metallrahmen. Dazu kommen Oversize-Modelle, aber eben nicht mehr nach dem Motto, je größer, desto besser. Die neuen Formen, die wirken oft weicher und sollen eher Charakter geben, als einfach nur laut sein.
1: Das klingt schon so, als würde die Brille heute mehr über den eigenen Stil erzählen als früher noch.
2: Total. Also die Brille ist inzwischen für viele fast sowas wie Schmuck geworden. Sie soll modern aussehen, aber trotzdem bequem und selbstverständlich wirken. Vielleicht passt das auch ganz gut in die Zeit. Viele haben offenbar keine Lust mehr auf komplett perfekte Inszenierung, sondern eher auf Dinge, die Persönlichkeit zeigen, ohne ständig Aufmerksamkeit einzufordern.
1: Ja, das klingt schon sehr cool. Da wünschte ich mir fast, ich wäre auch Brillenträgerin. Vielleicht schaue ich es mir mal an mit Fensterglas. Ist eben einfach auch ein cooles Accessoire. Danke, Amina.

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1: Sonnig ist es heute Mittag in vielen Ecken, nur im Norden hängen mehr Wolken. An der Küste kann auch mal etwas Regen dabei sein. Zum Nachmittag bleibt es oft trocken, an den Alpen kommt später vereinzelt ein Schauer oder ein Gewitter runter. Dazu liegen die Höchstwerte zwischen 17 und 25 Grad. Morgen nach etwas Nebel meist sonnig und trocken, maximal bis 26 Grad.
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2: Laura Lutzenberger hier am Dienstag. Hi. Was auch immer bei euch auf dem Zettel heute steht, wir haben die beste Musik und bringen euch entspannt durch euren Mittag und durch den gesamten Dienstag mit Incubus und Are You In?

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1: Wenn ihr heute Mittag noch einen kleinen Grund zum Anstoßen braucht, beim Champagner, da könnte gerade ein ziemlich besonderer Jahrgang entstehen, denn die Weinlese war dieses Jahr so früh wie noch nie. Nach einem extrem heißen Sommer waren die Trauben außergewöhnlich schnell reif und gleichzeitig in einem sehr guten Zustand. Die Winzer, die sprechen deshalb von einem besonders vielversprechenden Jahrgang. Jetzt müssen erstmal die Kellermeister ran, denn bis daraus wirklich Champagner wird, dauert es noch eine ganze Weile. Aber die ersten Einschätzungen, die machen Hoffnung auf ziemlich außergewöhnliche Flaschen. Heißt also, wenn ihr in ein paar Jahren irgendwo Jahrgang 2026 auf einer Champagnerflasche stehen seht, dann könnt ihr euch an heute zurückerinnern.
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1: Wenn ein Malermeister sagt, das ist so ein- oder zweimal im Leben Projekt, dann weiß man schon, das wird krass. Bei der Tungsdorfer Mühle im Emsland musste eine fast 16 Meter hohe Fassade gestrichen werden und die wird nach oben auch noch immer schmaler. Ein Gerüst fällt da schon mal raus, eine normale Hebebühne ebenfalls. Also musste eine ziemlich spezielle Lösung her. Wie man mit viel Aufwand und noch mehr Höhenmetern so eine Mühle streicht, das hört ihr in rund 20 Minuten.

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1: Im Studio Eva Maria Wölfel. Die AfD stellt erstmals einen Landtagspräsidenten. Tobias Rausch wurde im Parlament in Sachsen-Anhalt gewählt. Er bekam 48 Stimmen und damit die nötige Mehrheit. Das BSW hatte im Vorfeld angekündigt, Rausch unterstützen zu wollen. Begleitet wurde die Wahl von Protesten vor dem Magdeburger Landtag. Es klingt fast wie in einem Agenten-Thriller. Ex-BND-Chef August Hanning und sein ehemaliger Büroleiter sind wegen Spionageverdachts festgenommen worden. Die Bundesanwaltschaft ermittelt wegen Landesverrats, des Ausspähens von Staatsgeheimnissen und Spionage für eine fremde Macht. Der Physiknobelpreis dieses Jahr geht an den belgisch-amerikanischen Astrophysiker Francis Horsen für seine Forschung an einem gigantischen Eisklotz. Mit diesem Gletschereis am Südpol kann er extrem seltene Teilchen aus dem Kosmos einfangen. Stiftung Warentest und ADAC warnen vor zwei Autokindersitzen. Beim Babysafe Pro der Marke Britax Römer und beim Minikit Core von X-Kit versagten wichtige Teile im Crashtest. Für Kinder kann das lebensgefährlich sein.
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2: Laura Lutzenberger hier am Dienstag. Hi! 16 Meter hoch, mitten auf einem Deich und oben wird das Ganze auch noch schmaler. Einen normalen Malerauftrag kann man sich da eher sparen. Wie man eine solche Mühle trotzdem weiß bekommt, das hört ihr gleich nach drei Songs.
0: 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Sophie Royer, Cowboy Mouth. 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

eine Fassade weiß streichen. Ja, das klingt nach einem ziemlich normalen Auftrag für einen Malerbetrieb, bis man hört, dass das Gebäude fast 16 Meter hoch ist, nach oben immer schmaler wird und dann auch noch mitten auf einem Deich steht. Genau da wird aus einem normalen Anstrich plötzlich ein ziemlich spezielles Projekt. Dennis Giesbers vom Malerbetrieb Schlichter auf

0: aus Papenburg. Der hat sich dieser Aufgabe gestellt. Daniel Peters, was war das bitte für ein Projekt?
1: Da ging es um die Tungsdorfer Mühle im Emsland, Baujahr 1747. Für Dennis Giesbers alles andere als ein alltäglicher Auftrag.
2: Wir hatten schon mal eine Mühle eher hier in Papenburg auch, wo wir nur die Windräder bearbeiten mussten, auch in luftiger Höhe. Aber sonst ist das eigentlich eher selten.
1: Also eher so ein, zweimal in der Karriere-Ding.
0: Und was war das Schwierigste da?
1: Überhaupt erstmal an die Fassade ranzukommen. Die Mühle wird nach oben immer schmaler. Ein normales Gerüst, das funktioniert da natürlich nicht.
2: Das war die Schwierigkeit daran. Wir mussten dann, hätten dann Ausleger haben müssen, die dann innen reingehen. Und alleine der Aufwand, das Gerüst zu stellen, ja, hat auch den Rahmen dann irgendwann gesprengt. Da mussten wir gucken, dass wir das irgendwie anders hinkriegen.
1: Hebebühne geht ja auch nicht. Die fährt ja nur gerade nach oben. Da wird irgendwann der Abstand zu groß. Am Ende blieb nur ein Steiger. Aber selbst das war nicht so einfach gemacht, wie es klingt.
0: Okay, und warum?
1: Weil so ein Deich natürlich auch eine Belastungsgrenze hat, hat mir Mühlenbesitzer Dominik Wenke erklärt.
3: Der Mühlenverein und Deichverein hat ja gesagt, unser Deich ist ein denkmalgeschütztes Objekt und da darf keiner mehr als 3,5 Tonnen drauffahren. Und da haben wir eben so ein Problemchen.
1: Gleichzeitig durfte der Steiger aber auch nicht zu klein sein, um mit Pinsel und Malerrolle überhaupt bis an die Spitze der Mühle heranzukommen.
2: Einfach von der Höhe her und weil wir sehr weit weg standen vom Objekt. Wir konnten nicht so nah dran, mussten einen großen Steiger haben, den eine sehr weite Auslage hat, damit wir rankommen. Und dann von beiden Seiten mussten wir rumfahren, weil es schwer zugänglich war.
1: Mit richtig viel Aufwand hat es am Ende also tatsächlich geklappt.
0: Und hat sich's gelohnt?
1: Absolut. Überhaupt keine Frage, findet Wenke.
3: Man spürt, trotz dass das ganz weiß ist, eine Form von Freude, von Ruhe. Nur allein, wenn man drumherum geht, man ist Teil einer Landschaft.
1: Und am Ende ist es doch das, was zählt. Dieser Moment, wenn wir staunend vor dem eigenen Haus stehen. Oder eben vor der eigenen Mühle.
0: Ja, ist schon ein richtig cooles Projekt. So ein bisschen Abenteuer, ein bisschen Denkmalschutz auch und ganz viel Handwerkskunst. Danke, Daniel.

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1: Sonnig ist es heute Mittag in vielen Ecken, nur im Norden hängen mehr Wolken. An der Küste kann auch mal etwas Regen dabei sein. Zum Nachmittag bleibt es oft trocken, an den Alpen kommt später vereinzelt ein Schauer oder ein Gewitter runter. Dazu liegen die Höchstwerte zwischen 17 und 25 Grad. Morgen noch etwas Nebel, meist sonnig und trocken, maximal bis 26 Grad.
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2: Laura Lutzenberger hier, hi. Es wird gerade wieder gefeiert, auf Kirchweihen, auf Volksfesten und Vasen. Und da muss für viele natürlich auch das Dirndl her. Was da aber gar nicht geht, ganz kurz, sagte Sandra Abt, Geschäftsführerin von Alpenherz in Kempten.
3: Ja, ein No-Go.
2: Was man aber anziehen kann, also was die Trends in der Dirndl-Mode in diesem Jahr sind, das klären wir gleich mit ihr.

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2: Wir sind mitten in der Volksfestsaison. Gerade ist die Wiesn, also das Münchner Oktoberfest, zu Ende gegangen. Aber wir haben noch Volksfeste, Vasen und Kirchwein. Und da gehört das Dirndl einfach für viele mit dazu. Traditionell heißt natürlich nicht, dass jedes Jahr alles genau gleich aussieht. Auch bei Dirndl gibt es neue Farbenschnitte und Trends. Und meine Kollegin Melanie Kusterer, die hat sich angeschaut, was gerade angesagt ist.
3: Und hättet ihr es gewusst, inzwischen ist es tatsächlich so, dass es eine Frühjahr-Sommer-Kollektion gibt und eine Herbst-Winter-Kollektion. Und 2026 darf man in puncto Trachtentrend durchaus etwas wagen, sagt Sandra Abt von Alpenherz.
4: Ich sage jetzt mal so, das ganze Frühjahr bis im Sommer hinein waren jetzt wieder Knallfarben, Knallfarben, Knallfarben. Die Welt trägt gern bunt und frisch und Rot war letztes Jahr zum Beispiel bei uns schon absoluter Trend. Das hat sich jetzt mit in dieses Jahr reingezogen, aber auch Pink und Korall, Gelb nach wie vor. Gelb ist immer noch im Trend.
3: Besonders gefragt sind Stoffe mit Struktur. Leinen, Jacquard und sogar Samt. Das dann eher, wenn es mal wieder kühler wird. Und da greift dann auch schon die Herbst-Winter-Kollektion, die etwas gedeckter ausfällt.
4: Wir haben zum Beispiel zwei Kollektionen, auf die wir ganz stolz sind. Einmal zusammen wieder mit dem L-Magazin. Da sind die vorherrschenden Farben ein dunkles Oliv und ein dunkles Bordeaux. Und wir haben dieses Jahr auch eine Kooperation mit MCM. Und dort ist auch ein schönes Olivgrün, ein bisschen leuchtenderes, dunkles Rot, aber auch ein Schokobraun mit in der Kollektion.
3: Wichtig auch die richtige Länge. Das Dirndl sollte auf keinen Fall zu kurz sein.
4: Viele, viele Jahre war die 70er-Länge bei uns im Designer-Dirndl-Bereich eigentlich so die vorherrschende. Wir sind vor 2 Jahren dann so langsam übergegangen auf standardmäßig 75er-Länge. Und jetzt gibt es eigentlich seit letztem Jahr schon viele, die auch die 80er-Länge tragen.
3: Und ein echter Geheimtipp, Dirndl mit Flügelärmeln oder Puffärmeln. Klingt erstmal unspektakulär, ist aber ein verspielter und raffinierter Hingucker. Und bei Alpenherz gibt's die sogar abnehmbar. Heißt, man braucht keine extra Bluse mehr, sondern kann sich je nach Lust und Laune die entsprechenden Ärmel ans Kleid machen.
2: Ja, und so kann man jetzt auch frisch und gut gekleidet auf das ein oder andere Volksfest gehen. Viel Spaß euch!

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1: Handwerk auf TikTok. Ja, die einen oder anderen haben es schon mal gesehen, ist aber jetzt vielleicht nicht das allergrößte Publikum. Aber was, wenn ein Malermeister einfach seine Spachtelkelle mit an den Strand nimmt, dort loslegt und daraus ein Social-Media-Video macht? Genau solche Aktionen nutzt Franklin Maler, um zu zeigen, dass Malersein eben nicht nur Baustelle und Arbeitsklamotten bedeutet. Und damit ist er längst nicht allein. Es gibt inzwischen eine ganze Generation von Handwerkerinnen und Handwerkern, die ihren Beruf auf Social Media ziemlich anders zeigen. Wie daraus vielleicht sogar Nachwuchs entstehen kann, das hört ihr in rund 20 Minuten.

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1: Im Studio Eva Maria Wölfel. Zum ersten Mal steht ein AfD-Politiker an der Spitze eines Landtags. In Sachsen-Anhalt wurde Tobias Rausch mit der nötigen Mehrheit ins Amt gewählt. Offen bleibt nach der Sitzung noch, wer neuer Ministerpräsident wird. AfD-Spitzenkandidat Siegmund will sich im Dezember zur Wahl stellen. Der ehemalige BND-Chef August Hanning ist wegen Spionageverdachts festgenommen worden. Die Bundesanwaltschaft wirft ihm vor, dass er geheime Informationen aus dem Bundesnachrichtendienst gegen Geld von einem ehemaligen Mitarbeiter bekommen haben soll. Diese Infos wollte er demnach weiterverkaufen. Ein gigantischer Eisklotz und Botschaften aus dem All. Dafür gibt's dieses Jahr den Physiknobelpreis für den belgisch-amerikanischen Astrophysiker Francis Hawson. Mithilfe von Gletschereis am Südpol weist er extrem seltene Teilchen aus dem Kosmos nach. Da dürften sich die Kunden von einem der großen Online-Modehändler heute gewundert haben. Nutzer der ASOS-App haben eine seltsame Benachrichtigung bekommen, dass die Plattform gehackt wurde, offenbar von den Hackern selbst. Ob und welche Kundendaten gestohlen wurden, ist noch unklar.
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2: Mit Laura Lutzenberger. Hi. Malermeister am Strand, Spachtelkelle in der Hand und plötzlich wird aus einem Urlaubsvideo Werbung fürs Handwerk. Warum das offenbar ziemlich gut funktioniert und wie Social Media junge Leute für einen Handwerksberuf begeistern soll, das hört ihr gleich nach drei Songs.
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1: Wenn es ums Handwerk geht, reden wir ziemlich oft über Fachkräftemangel und darüber, dass Nachwuchs fehlt. Aber wie bringt man junge Leute eigentlich dazu, sich überhaupt für einen Handwerksberuf zu interessieren? Ein Malermeister aus Papenburg, der setzt dafür unter anderem auf TikTok und Instagram. Und zwar nicht einfach, um seinen eigenen Betrieb zu zeigen, sondern um grundsätzlich Lust aufs Handwerk zu machen. Mein Kollege Daniel Peters hat ihn getroffen. Daniel, wie macht er das?
2: Pass auf. Sommer, Strand, ringsherum Menschen in Bikini und Badeshorts und mittendrin Franklin Maler aus Langenfeld, der Pinsel- und Spachtelkelle auspackt. Er legt los und zaubert eine Kreativtechnik auf eine Leinwand. Kein klassisches Kunstwerk, sondern etwas, das genauso an einer Wohnzimmerwand landen könnte. Das Ganze hat er als Video auf Instagram gepostet.
3: Ich sehe mich auch als Botschafter des Handwerks, weil das ist so eine Sache, vor ein paar Jahren war so der Malerberuf sehr verpönt. Gar nicht so edel dargestellt, wie wir es heute Gott sei Dank haben. Aber da war ich auch schon am Start und mochte den Beruf. Und so kann man halt auch zeigen, ey, Handwerk ist was Tolles, macht Spaß.
2: Vor allem will er vermitteln, wie viel Freude es macht, Maler zu sein.
1: Ja, was sind denn also die Reaktionen, wenn er am Strand losspachtelt?
2: Im Urlaub, da sind natürlich viele stehen geblieben, haben ihn gefragt, was er da macht. Und zack, schon wieder ein bisschen Aufmerksamkeit fürs Handwerk generiert. Und auch auf Instagram sind die Kommentare durchweg begeistert.
3: Der Beruf ist meine Identität. Und da zum Beispiel, da war ich im Urlaub, am Strand. Aber auch da möchte ich zeigen, so ey, ich bin zwar im Urlaub, aber guck mal. So, der Beruf ist immer noch, der begleitet mich.
2: Das Handwerk hat ihm aus einer schwierigen Phase in seiner Jugend rausgeholfen und jetzt gibt er was zurück. Mit Nachnamen heißt er übrigens wirklich Maler, allerdings mit A kann man sich nicht ausdenken.
1: Manchmal passt es einfach, gell? Und es gibt ja auch noch andere, die auf Social Media aktiv Lust aufs Handwerk machen.
2: Ja, zum Beispiel die Brillux-Nachwuchsinitiative Deine Zukunft ist bunt. Da geben Maler-Azubis mit einem Augenzwinkern Einblicke in ihren Berufsalltag mit über 100.000 Followern auf TikTok. Und das klingt zum Beispiel so.
4: Was ist dein Lieblingsspruch auf der Baustelle?
5: Feierabend.
4: Bisschen Acryl, dann passt schon.
6: Früher haben wir schneller gemacht.
4: Kaffee oder Energy Drink?
5: Kaffee. Energy Drink.
6: Nach der Arbeit Energy, während der Arbeit Kaffee.
4: Welcher Snack rettet dir den Tag?
5: Snickers. Mein Brot.
6: Gar keiner.
2: Zusätzlich rücken die Clips die Auszubildenden selbst in den Mittelpunkt und das stärkt natürlich nochmal die Identifikation mit dem eigenen Beruf.
1: Ja, Handwerk findet heute nicht mehr nur auf Baustellen statt, sondern auch auf dem Smartphone und manchmal sorgt das dafür, dass sich junge Menschen überhaupt erst mit dem Handwerk beschäftigen. Danke, Daniel.

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1: Sonnig und trocken ist es heute Nachmittag in vielen Ecken. Nur an den Alpen schieben sich mehr Wolken rein. Und da kann auch mal ein Schauer oder ein Gewitter dabei sein. Richtung Abend bleibt es insgesamt freundlich. An der Küste kann es aber noch etwas regnen. Dazu werden es je nach Ecke 17 bis 25 Grad. Morgen dann oft heiter nach möglichem Nebel und maximal bis 26 Grad.
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2: Laura Lutzenberger hier. Hi. Frischer Wind für den Nachmittag. Wenn der Kaffee allein nicht mehr hilft, drehen wir das Radio einfach ein Stückchen lauter. Jetzt gibt's Goldfrapp mit Oh Lala.

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1: Was landet bei euch heute eigentlich auf dem Teller? Bei vielen Deutschen offenbar wieder häufiger Fisch. 2025 haben wir hierzulande pro Kopf 13,9 Kilogramm Fisch und Meeresfrüchte gegessen. Das sind rund 1,6 Kilogramm mehr als im Jahr zuvor. Und beim Lieblingsfisch bleiben wir ziemlich klassisch. Ganz vorne liegt der Lachs. Danach kommt Alaska-Seelachs, den wahrscheinlich viele vor allem aus Fischstäbchen kennen. Und gegessen wird Fisch übrigens besonders gerne ganz unkompliziert aus der Tiefkühltruhe oder aus der Dose.
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1: Manche Lampen sind einfach Lampen. Ja, und dann gibt es die, bei denen man irgendwie merkt, krass, die kenne ich ja von überall her. Die Flowerpot-Lampe von Venair Pantone, die gehört definitiv mit dazu. Die gibt es schon seit 1968 und sie war damals ziemlich farbenfroh und auffällig und steht heute trotzdem noch in Wohnzimmern auf der ganzen Welt. Damit wollte Pantone eigentlich mit ihr was ziemlich Grundsätzliches erreichen, gute Laune. Warum diese Lampe nach fast 60 Jahren immer noch so modern wirkt und was hinter diesem berühmten Design steckt, das hört ihr in rund 20 Minuten bei meiner Kollegin Sabrina Wegner.

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1: Im Studio Eva Maria Wölfel. Zum ersten Mal steht ein AfD-Politiker an der Spitze eines Landtags. In Sachsen-Anhalt wurde Tobias Rausch ins Amt gewählt. Er bekam 48 Stimmen, 9 mehr als die AfD hat. Das BSW hat vorher angekündigt, Rausch zu unterstützen. Woher die restlichen Stimmen kommen, ist nicht bekannt. Es klingt fast wie in einem Agenten-Thriller. Ex-BND-Chef August Hanning und sein ehemaliger Büroleiter sind wegen Spionageverdachts festgenommen worden. Die Bundesanwaltschaft ermittelt wegen Landesverrats, des Ausspähens von Staatsgeheimnissen und Spionage für eine fremde Macht. Nutzer der App des Modehändlers ASOS haben eine seltsame Benachrichtigung bekommen, dass die Plattform gehackt wurde, offenbar von den Hackern selbst. Ob und welche Kundendaten gestohlen wurden, ist noch unklar. Der Physiknobelpreis dieses Jahr geht an den belgisch-amerikanischen Astrophysiker Francis Horsen für seine Forschung an einem gigantischen Eisklotz. Mit diesem Gletschereis am Südpol kann er extrem seltene Teilchen aus dem Kosmos einfangen.
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2: Es ist Dienstagnachmittag. Schönen guten Tag zusammen, Sabrina Wegner hier. Eine schöne Lampe zu finden, ich finde, das ist gar nicht so einfach. Wir stellen euch gleich aber mal eine ganz besondere Lampe vor. Das ist ein echtes Design-Highlight. Nach 3 Songs.
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1: Es ist Ende der 1960er Jahre. Die Möbelwelt schlicht, funktional und aufgeregt. Bis ein Designer eine Lampe entwirft, bei der ich mir sicher bin, dass ihr sie schon hunderte Male gesehen habt. Vielleicht steht sie sogar in eurem Wohnzimmer. Der dänische Designer Werner Panton wollte nicht einfach schöne Möbel oder Leuchten entwerfen. Er wollte, dass Design Gefühle auslöst und gute Laune macht. 1968 stellte er deshalb eine Leuchte vor, deren Design völlig neu war. Knallige Farben, glänzende Oberflächen und sogar ein farbiges Stromkabel. Damals eine kleine Revolution. Die Konstruktion dafür auffällig simpel. Zwei unterschiedlich große Halbkugeln, die sich gegenüberliegen und ein angenehmes, warmes, blendfreies Licht erzeugen. Die Rede ist von der Flowerpot-Lampe. Ihren Namen hat sie der Flower-Power-Bewegung zu verdanken. Die war damals nämlich in der Hochphase, stand für Optimismus und Lebensfreude. Also genau das, was Werner Panton auch mit der Lampe aussagen wollte. Dass er so viel Herzblut und Liebe zum Detail in den Entwurf einer Lampe steckte, war übrigens kein Zufall. Für den Designer war die Beleuchtung immer das Wichtigste. Zitat: Die falsche Beleuchtung kann selbst das beste Interieur ruinieren. Vielleicht hat er genau deshalb eine Lampe entworfen, die beides kann. Angenehmes Licht spenden und das Interieur upgraden. Marianne Panton, die Ehefrau des Designers, sagte Jahrzehnte später, Werners Absicht war es, eine interessante, neue Lampe zu schaffen, die es so noch nie zuvor gegeben hatte. Und genau das hat er mit der Flowerpot-Lampe geschafft, sonst würde sie ja nicht bis heute in unseren Wohnzimmern stehen.
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1: Sonnig und trocken ist es heute Nachmittag in vielen Ecken. Nur an den Alpen schieben sich mehr Wolken rein. Und da kann auch mal ein Schauer oder ein Gewitter dabei sein. Richtung Abend bleibt es insgesamt freundlich. An der Küste kann es aber noch etwas regnen. Dazu werden es je nach Ecke 17 bis 25 Grad. Morgen dann oft heiter nach möglichem Nebel und maximal bis 26 Grad.
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2: Ich hätte ja gerne einen Altbau gekauft, haben wir aber damals, als wir auf Haussuche waren, nicht gefunden. Also haben wir neu gebaut. Aber die alten Gebäude, die haben einfach Charme, ja? Mit modernem gemixt, wow. Wir gucken uns gleich mal genau so ein Beispiel an. An einem Haus in Oberbayern. Gegen 20 vor 5 hier bei Brillux Radio. Ich bin Sabrina Wegner, wünsche euch einen entspannten Nachmittag.

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1: Wer einen Altbau kauft, der steht früher oder später vor der Frage, ja, was bleibt, was kommt neu, ne? So ganz will man den Charme des Hauses ja nicht verlieren. Also ist ein Mix oft der perfekte Kompromiss. Wie gut das funktionieren kann, das hat sich meine Kollegin Lisa Kreinbaum in Oberbayern mal angeschaut.
2: Am Schliersee in Oberbayern, da steht ein Hotel und das schreit von außen Tradition. Verschnörkelte Ornamente, grüne Fensterläden, Holzbalkone, einfach so typisch bayerisch. Aber als ich dann reingegangen bin, die Überraschung, ein super modernes Interior. Und genau diesen Mix wollten Hotelbesitzer Ute und Markus auch, die das Gebäude 2 Jahre lang saniert haben, angefangen bei der Fassade.
3: Die Farben waren komplett verblasst und wir haben versucht, einfach den ursprünglichen Zustand wiederherzustellen. Und da war ein Maler aktiv, der da wirklich dann ganz fein mit dem Pinsel diese ganzen Malereien nachgezeichnet hat. Und ja, es war viel Arbeit, aber das Ergebnis kann sich sehen lassen. Ja.
2: Mit den frischen Farben sieht es jetzt super hochwertig und überhaupt nicht alt aus. Dabei ist das Haus von 1470 und auch schon seit Jahrhunderten ein Gästehaus. Und diese Geschichte, die wollten die beiden in einem Raum bewusst erhalten.
4: Wir haben uns bewusst dazu entschieden, die alte Stube und die Herzogstube nahezu so zu lassen, wie sie schon seit vielen Jahrhunderten besteht. Wir haben nur an Deko, an den Bildern ein bisschen Hand angelegt.
2: Geweihe an den Wänden, jahrhundertealte Holzbalken, denkmalgeschützte Tür. Also auch hier ganz klar Tradition im Fokus. Aber ich habe es euch ja schon angeteasert, es gibt auch total moderne Bereiche, zum Beispiel die neu gestaltete Bar.
5: Wir hatten vorher alles in einem sehr dunklen Braun gehalten.
3: Und unsere Maler haben dann erstmal die Holzdecke und die Holzvertäfelungen mit diesen warmen Grautönen lackiert. Und dann haben wir einfach Farbe reingebracht in diesen Raum durch diese schönen Lampen und durch das Mobiliar.
2: Edle Designerlampen, blaue Möbel, gelbe Accessoires, also definitiv was ganz anderes als die traditionelle Bauernstube, die aber direkt daneben liegt. Und diesen Mix, den gibt es auch in den Zimmern.
3: Ja, wir haben bewusst einfach so diesen Mix zwischen Holz, zum Beispiel die Rückwände von den Betten oder auch die Fensterbretter, um so eine warme Atmosphäre einfach entstehen zu lassen. Und dann aber auch so stylische, moderne Elemente wie solche modernen Lampen oder eben diese Sessel und so.
2: Genau das macht den Charme des Hotels aus, dass man nur ein Zimmer weitergeht und plötzlich in einer ganz anderen Welt steht.
1: Ach, da bekommt man doch direkt Lust auf einen Kurzurlaub am Schliersee, oder? Dank dir, Lisa, für die Infos hier bei Brillux Radio.

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1: Im Studio Eva Maria Wölfel. Die AfD stellt erstmals einen Landtagspräsidenten. Tobias Rausch wurde im Parlament in Sachsen-Anhalt gewählt. Er bekam 9 Stimmen mehr, als die AfD im Landtag hat. 5 davon sind wohl vom BSW, das im Vorfeld seine Unterstützung zugesagt hatte. Der ehemalige BND-Chef August Hanning ist wegen Spionageverdachts festgenommen worden. Die Bundesanwaltschaft wirft ihm vor, dass er geheime Informationen aus dem Bundesnachrichtendienst gegen Geld von einem ehemaligen Mitarbeiter bekommen haben soll. Diese Infos wollte er demnach weiterverkaufen. Neue Ära in Hollywood. Paramount hat die Übernahme von Warner Brothers unter Dach und Fach gebracht. Der Deal ist umstritten, denn Paramount gehört der Familie des Tech-Milliardärs Ellison, ein Trump-Unterstützer. Kritiker fürchten, dass der Deal auch Auswirkungen auf den Warner-Sender CNN haben könnte. Nutzer der App des Modehändlers ASOS haben eine seltsame Benachrichtigung bekommen, dass die Plattform gehackt wurde, offenbar von den Hackern selbst. Ob und welche Kundendaten gestohlen wurden, ist noch unklar.
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2: Hallo zusammen, Sabrina Wegner hier. Euch einen schönen Dienstag. Ja, Wohnen wird immer teurer, ne? Platz ist rar, schon mal sowieso in Innenstädten, in großen Städten. Daher ist ja auch die Frage, wie wohnen wir eigentlich künftig? Also mal ein paar Jahre vorausgeschaut. Muss ja bezahlbar bleiben, soll aber auch schön sein. Wie es in der Realität, also künftig aussehen könnte, das gucken wir uns gleich mal an und das machen wir nach 3 Songs.
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1: Bezahlbarer Wohnraum, volle Innenstädte, alte Gebäude, die leer stehen. Wie wir künftig wohnen, das ist gerade fast überall Thema. Und ich sage es noch etwas konkreter, viele stellen sich die Frage, ja, wie bleibt Wohnen eigentlich bezahlbar? Und wie nutzt man knappe Flächen in Städten für uns alle, ohne dass es wie reingestopft aussieht? Linda Wilmes aus der Brillux Radio Redaktion, du bist da architektonisch im Thema und hast zumindest ein paar Ideen dabei. Was erwartet uns da zukünftig?
2: Ja, es wird dank vieler engagierter ArchitektInnen und StadtplanerInnen kreativ. Ganz besondere Projekte konnte man zum Beispiel beim Tag der Architektur Ende Juni betrachten. Da gab es ganz exklusive Einblicke in aktuelle Architekturprojekte. Bundesweit hatten da Gebäude geöffnet, die

0: die man als Normalo nie betreten kann. Und das Coole ist, viele Architektinnen und Architekten führen selbst durch ihre Projekte und erklären, warum ein Gebäude genau so geplant wurde und welche Probleme es lösen soll.
1: So, und manche Ideen waren ziemlich ungewöhnlich.
0: Yes, aber das ist ja auch das Spannende. Mein Lieblingsbeispiel kommt aus Thüringen. Da konnte man ein Parkhaus besichtigen, auf dessen Dach kleine Ferienhäuser gebaut wurden. Unten stehen Autos, oben machen Menschen Urlaub. Das klingt jetzt erstmal strange, das zeigt aber auch ein Problem, das viele Städte eben haben. Freie Flächen werden knapp. Also versucht man, vorhandenen Platz doppelt zu nutzen. Oder in Jena, da wurde die Krypta der Stadtkirche St. Michael geöffnet. Kriegt man ja sonst auch nicht so wirklich zu Gesicht. Und die wurde richtig modernisiert mit moderner Technik und hat trotzdem ihren Charme behalten. Und in Sachsen standen mehrere ehemalige Industriegebäude und denkmalgeschützte Fachwerkhäuser auf dem Programm. Also alte Gebäude sind da wieder zu modernen Wohn- und Arbeitsorten geworden.
1: Also weniger spektakuläre Prestigeprojekte, sondern eher Ideen für Probleme, ja, die viele Städte gerade haben.
0: Genau. Und das passt auch zum Schwerpunkt 2026. Einfach wohnen. Dahinter steckt natürlich die Frage, wie Wohnen bezahlbar bleiben kann, trotz der steigenden Baukosten und der knappen Flächen. Viele Projekte waren daher darauf ausgelegt, wie man Bestehendes intelligent umbaut, statt ständig alles neu zu bauen.
1: Also ein Blick hinter die Kulissen lohnt sich, sagst du.
0: Ja, weil man plötzlich merkt, Architektur entscheidet eben nicht nur darüber, wie ein Gebäude aussieht, sondern auch darüber, wie wir künftig wohnen, wie wir arbeiten und wie wir mit vorhandener Fläche umgehen. Das Markenzeichen des Tags der Architektur bleibt, finde ich, dass die ArchitektInnen ihre Projekte persönlich vorstellen und Fragen beantworten. Das macht die Veranstaltung deutlich persönlicher als gewöhnliche Besichtigungen.
1: Also Architektur zum Anfassen statt nur Anschauen. Und dieses Jahr mit vielen Ideen dafür, wie Wohnen trotz knapper Flächen funktionieren kann. Infos und Projekte aus den einzelnen Bundesländern gibt's online bei den jeweiligen Architektenkammern.

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1: Sonnig und trocken ist es gerade, nur an den Alpen ziehen später mehr Wolken auf und ab und zu gibt es mal einen Schauer oder ein Gewitter. Sonst bleiben wir bei angenehmen 17 bis 25 Grad. Morgen löst sich der Nebel fix auf, danach oft Sonne, im Norden aber weiterhin viele Wolken und immer mal etwas Regen. Maximal bis 26 Grad.
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2: Halb sechs haben wir's. Euch einen schönen Dienstag. Sabrina Wegner hier.

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1: Nach einem anstrengenden Tag einfach mal die Lieblingsmusik einschalten. Das könnte tatsächlich mehr sein als nur ein angenehmer Zeitvertreib. Denn Forschende aus Peking haben untersucht, was im Gehirn passiert, wenn Menschen nach einer stressigen Situation entspannende Musik hören. An der Studie haben 120 gesunde, freiwillige Menschen teilgenommen. Sie mussten zunächst eine Aufgabe unter Zeitdruck lösen, die gezielt Stress auslösen sollte, ja. Anschließend hörten sie dann entweder entspannende Musik oder beruhigende Geräusche. Das Ergebnis? Bei den Menschen, die Musik hörten, gingen unter anderem Herzschlag und Schweißbildung schneller zurück. Auch die Stimmung verbesserte sich stärker. Bei einem Teil der Teilnehmenden untersuchten die Forschenden zusätzlich noch das Gehirn, und zwar im MRT. Und dabei zeigten sich Veränderungen in der Kommunikation zwischen Hirnbereichen, die Geräusche verarbeiten, und solchen, die Signale aus dem Körper wahrnehmen. Diese Veränderungen, die standen mit der körperlichen Erholung vom Stress im Zusammenhang. Also die Studie liefert damit einen weiteren Hinweis darauf, wie eng Musik, Gehirn und körperliche Stressreaktionen miteinander verbunden sind. Sehr interessant.
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1: Bei uns geht's gleich um die Blackbox, also den Flugschreiber von Flugzeugen, der alles aufzeichnet. Ne? So kann man bei einem Unglück herausfinden, was da im Cockpit womöglich los war. Diese Blackbox ist leuchtend orange. Ja, warum diese Farbe? Was muss die Blackbox eigentlich alles aushalten können? Das klären wir in der nächsten Stunde hier bei uns bei Brillux Radio.

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1: Im Studio Eva Maria Wölfel. Die AfD stellt erstmals einen Landtagspräsidenten. Tobias Rausch wurde im Parlament in Sachsen-Anhalt gewählt. Er bekam 9 Stimmen mehr, als die AfD hat. 5 davon sind wohl

0: BSW, das seine Unterstützung zugesagt hatte. Ein Landtagsvizepräsident ist jetzt ebenfalls ein AfD-Politiker. Es klingt fast wie in einem Agenten-Thriller. Ex-BND-Chef August Hanning und sein ehemaliger Büroleiter sind wegen Spionageverdachts festgenommen worden. Die Bundesanwaltschaft ermittelt wegen Landesverrats, des Ausspähens von Staatsgeheimnissen und Spionage für eine fremde Macht. Jetzt steht fest, München kämpft gegen 6 Konkurrenten um Olympia 2036. Neben Deutschland sind Südkorea, Südafrika, Indien, die Türkei, Katar und Ungarn dabei. Die finale Entscheidung fällt in 3 Jahren. Der Physiknobelpreis dieses Jahr geht an den belgisch-amerikanischen Astrophysiker Francis Horsen für seine Forschung an einem gigantischen Eisklotz. Mit diesem Gletschereis am Südpol kann er extrem seltene Teilchen aus dem Kosmos einfangen.
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2: Hallo ihr Lieben, Sabrina Wegner hier. Schönen Abend euch. Kurz nach 6 haben wir's. Flugzeugunglücke passieren ja zum Glück eher selten. Aber wenn eins passiert, dann ist die Blackbox ganz, ganz wichtig. Der Flugschreiber, der alle Daten aus dem Cockpit notiert. Diese Blackbox, die ist knallorange. Wir gucken uns das Ding gleich mal so ein bisschen genauer an. Was muss diese Blackbox eigentlich können? Wie genau sieht sie aus? Antworten gibt's nach 3 Songs.
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1: Nach einem Flugzeugabsturz beginnt oft ein Wettlauf gegen die Zeit. Zwischen verbogenen Metallteilen und Trümmern suchen Einsatzkräfte nach einem einzigen Gegenstand. Und der heißt zwar Blackbox, schwarz ist er allerdings überhaupt nicht. Im Gegenteil, Flugschreiber sind leuchtend orange. Der Grund ist ganz einfach. Nach einem Unglück müssen Flugschreiber möglichst schnell gefunden werden. Das kräftige Orange hebt sich deutlich von Schnee, Wald, Sand oder Trümmern ab. Zusätzlich senden moderne Flugschreiber noch wochenlang akustische Ortungssignale, falls sie im Meer liegen. Der Name Blackbox stammt also nicht von der Farbe. Wahrscheinlich geht er auf einen Begriff aus der Ingenieurtechnik zurück. Für ein System, dessen Innenleben zunächst unbekannt ist. Andere führen ihn auf frühere Geräte zurück, die in dunklen Metallgehäusen steckten. Sicher ist nur, ihren Namen tragen sie nicht wegen ihrer auffälligen Farbe. Heute müssen Flugschreiber extreme Belastungen aushalten. Sie überstehen Temperaturen von über 1000 Grad, enormen Druck und selbst den Aufprall eines Flugzeugabsturzes. Der Farbcode der Blackbox ist deshalb orange. Nicht, weil es spektakulär aussieht, sondern weil diese Farbe Leben retten und die Ursache eines Unglücks sichtbar machen kann.
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0: Es ist oft trocken. In der Nacht sinken die Temperaturen auf 14 bis 5 Grad. Später kann sich auch mal Nebel bilden. Morgen löst sich der Nebel meist fix auf. Danach wird es oft freundlich. Aber im Westen ziehen später wieder mehr Wolken rein mit Regen. Maximal bis 26 Grad.
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2: Dienstagabend. Macht es euch gemütlich? Sabrina Wegner im Radio. Schönen Abend euch.

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1: Viele Wolken gibt es heute Abend im Norden. An der Küste kann es auch mal etwas regnen, sonst bleibt

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1: Karierter Wollpulli, Perlenkette, ein Golfschläger im Hintergrund und über allem ein Nachname mit Bindestrich. Also, wenn man abends durch Social Media scrollt, begegnen einem ziemlich oft so Old Money Memes. Reiterhof, Segelboot, Internat, immer dieselben Bilder, ja. Und das Verrückte ist, jeder von uns findet es irgendwie lustig, obwohl das überhaupt nicht der Lebenswelt entspricht, ja. Sabine Piel aus der Brillux Radio Redaktion. Warum verstehen wir diese Witze eigentlich alle sofort?
2: Na, ich glaube, dass wir die Inszenierung witzig finden. Die wenigsten von uns dürften ja Kontakt zum Adel haben oder zu Yachtclubs und Familienanwesen und so weiter, ne? Zumindest nicht in der Realität. Aber wir kennen es halt eben aus Filmen, Serien, Werbung oder eben Social Media. So ein Tweedsacko, Loafer oder ein alter Land Rover. Vielleicht auch der Reiterhof. Sobald wir das sehen, da denken wir sofort eben an dieses Stereotyp. Und daran bedienen sich eben auch die Memes. Da heißt es dann zum Beispiel, das ist kein Wochenende auf dem Land, das ist ein Pflichttermin auf dem Familiensitz. Oder man sieht ein riesiges Anwesen mit der Bildunterschrift, wenn Oma sagt, sie wohnt etwas außerhalb. Ja, und das ist dann halt irgendwie witzig.
1: Und dabei geht's ausgerechnet um Menschen, die ihren Reichtum möglichst gar nicht zeigen wollen.
2: Ja, genau, das verstärkt den Witz ja noch. Beim sogenannten Old Money geht es eben nicht um riesige Logos oder protzige Sportwagen, sondern eben um Understatement. Die alte Barberjacke, die vielleicht schon der Großvater getragen hat, die Perlenkette aus dem Familienbesitz oder der leicht verbeulte Land Rover, bei dem man erst auf den zweiten Blick merkt, dass er wahrscheinlich etwas teurer ist als ein Neuwagen. Das Internet macht daraus Running Gags wie: Wenn dein Pullover älter ist als die Demokratie in deinem Land oder Luxus heißt, dass niemand merkt, wie teuer alles ist.
1: Ja, und eigentlich lachen wir also gar nicht über echte Menschen, sondern über ein Bild, das wir alle im Kopf haben, ne?
2: Mhm, so würde ich das auch sehen. Diese Memes, die haben ja wenig mit der Realität zu tun. Die überzeichnen eine Welt, zu der die meisten von uns eben keinen Zugang haben. Und da wird aus jedem Pferd gleich ein Polo-Pony, aus jeder Gartenparty ein Empfang mit dem Botschafter oder aus jedem Doppelnamen automatisch ein Familien.

0: Vermögen. Und klar, bei den Old Money Memes ist auch ein kleiner Seitenhieb auf Privilegien mit drin. Das Internet nimmt eben gern Dinge aufs Korn, die sich selbst ein bisschen zu ernst nehmen. Und Old Money liefert da mit Segelboot und Familienwappen einfach jede Menge Vorlagen.
1: Ja, vielleicht ist genau das Geheimnis dieser Memes. Die wenigstens von uns kennen diese Welt wirklich, aber ihre Bilder erkennen wir sofort. Und genau deshalb reicht manchmal schon ein karierter Wollpulli mit Perlenkette. Und das Internet hat den nächsten Running Gag. Dank dir, liebe Sabine.

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1: Ach, ich liebe Sushi. Könnte ich jede Woche essen. Aber auch nur vom richtig guten Japaner, ne? Mega lecker. Japan hat aber natürlich noch mehr zu bieten als Sushi. Tolle Einrichtung, wahnsinnig nette Menschen und ein wirklich interessanter Lebensstil. Faszination Japan, das ist unser Thema in der nächsten Stunde hier bei Brillux Radio.

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1: Im Studio Eva Maria Wölfel. Zum ersten Mal steht ein AfD-Politiker an der Spitze eines Landtags. In Sachsen-Anhalt wurde Tobias Rausch ins Amt gewählt. Er bekam 48 Stimmen, 9 mehr als die AfD hat. Das BSW hat vorher angekündigt, Rausch zu unterstützen. Woher die restlichen Stimmen kommen, ist nicht bekannt.

0: Der ehemalige BND-Chef August Hanning ist wegen Spionageverdachts festgenommen worden. Die Bundesanwaltschaft wirft ihm vor, dass er geheime Informationen aus dem Bundesnachrichtendienst gegen Geld von einem ehemaligen Mitarbeiter bekommen haben soll. Diese Infos wollte er demnach weiterverkaufen. Der Physiknobelpreis dieses Jahr geht an den belgisch-amerikanischen Astrophysiker Francis Horsen für seine Forschung an einem gigantischen Eisklotz. Mit diesem Gletschereis am Südpol kann er extrem seltene Teilchen aus dem Kosmos einfangen. Für Firmen sollen Plastikverpackungen ab Sommer wohl teurer werden. Geplant sind 550 Euro Steuer pro Tonne Kunststoff, berichten mehrere Medien. Das soll Verpackungsmüll senken und dem Bund mehr Geld bringen. Im Jahr werden laut Prognose knapp 1,5 Milliarden Euro Einnahmen erwartet.
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2: Kurz nach sieben haben wir's. Sabrina Wegner hier. Euch einen schönen Abend. Ja, mein Lieblingsgericht. Neben Pizza und Nudeln, Sushi. Definitiv Sushi. Ich liebe Sushi, ja. Könnte ich echt einmal die Woche essen. Aber nur bei unserem leckeren Stammjapaner. Japan, das ist ein Land mit leckerem Essen, mit besonderem Interior, mit höflichen Menschen. Das Land hat so unglaublich viel zu bieten. Faszination Japan, das ist unser Thema nach drei Songs.
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1: Manga boomt. Sushi ist absolut angesagt. Oh, ich könnte mich reinlegen. Ich liebe Sushi, ja. Und dann hätten wir doch noch das Interior. Wabi-Sabi ist inzwischen Thema in jedem zweiten Einrichtungsblock. Warum fasziniert uns Japan so sehr, obwohl das Land auf der anderen Seite der Welt liegt? Mein Brillux-Radio-Kollege Daniel Peters, der hat jemanden getroffen, der diese Faszination ganz persönlich erlebt hat. Daniel, erzähl.
2: Und zwar habe ich Thomas Hinrichsen kennengelernt. Der hat sich als junger Mann in eine Japanerin verliebt und ist ihr irgendwann nach Japan gefolgt. 6 Monate wollte er bleiben. Am Ende waren es 13 Jahre.
3: Von heute auf morgen mit dem Aussteigen vom Flieger war ich Analphabet, ja, weil da gab es noch nicht viel in Englisch. Und es war eine ganz spannende Welt. So, das heißt, man musste ein bisschen Japanisch auf der Straße lernen. Da wurde man auch nicht als Japanologe ausgebildet und nach Japan geschickt, sondern das war alles hands-on.
2: Kein Kurs, kein Lehrplan, einfach rein ins Leben. Und irgendwie hat das funktioniert. Vor allem dank der Unterstützung der Menschen dort.
1: Also waren die auch der Grund dafür, dass er tatsächlich 13 Jahre geblieben ist, ja?
2: Zumindest ein ganz wichtiger Teil davon. Wenn wir an Japan denken, dann vielleicht zuerst an Anime, gutes Essen oder außergewöhnliches Design. Was viele von dort aber wirklich mit nach Hause nehmen, das sind die Menschen, sagt Thomas. Wie sie miteinander umgehen, wie selbstverständlich Rücksicht genommen wird.
3: Wenn wir immer als Wolke irgendwo anstehen, stehen die schön in der Schlange. Und das sind so ganz viele Kleinigkeiten, die wir erleben als Europäer, wenn wir in Japan sind. Und die uns total tief beeindrucken. Und mit so vielen Menschen, mit denen ich gesprochen habe, die nehmen das alle mit. Die kommen alle nach Hause und die reden nicht darüber, wie toll die Natur war und so weiter, sondern wie der Umgang mit den Menschen ist, der menschliche Umgang.
2: Er meint, wer aus Japan zurückkommt, schaut plötzlich anders auf den Alltag hier in Deutschland.
1: Aber was hat das jetzt mit unserer Begeisterung für japanisches Design zu tun? Also mit Möbeln von dort?
2: Thomas hatte eine These. Er ist heute Geschäftsführer von Konda House Europe, dem europäischen Ableger einer Möbelmanufaktur im Norden Japans. Und er meint, der Respekt, den viele Besucher in Japan erleben, der steckt auch in den Möbeln.
3: Der japanische Handwerker, der weiß sein Rohmaterial zu schätzen und man sieht es eben auch im Gesicht an, wie feinfühlig er mit seinen Arbeiten ist. Also das ist für mich immer wieder wunderbar, wenn ich in der Factory bin.
2: Für ihn steckt dahinter dieselbe Haltung, Wertschätzung. Nicht nur gegenüber den Menschen, sondern auch gegenüber den Materialien und dem Handwerk. Und das Bewusstsein, dass das Holz, aus dem ein Möbelstück entsteht, einmal gelebt hat.
1: Manchmal erzählen Möbel mehr über ein Land als Reiseführer. Zumindest dann, wenn man weiß, welche Haltung dahinter steckt. Daniel Peters, danke dir für die Infos hier bei Brillux Radio.

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1: Viele Wolken gibt es heute Abend im Norden. An der Küste kann es auch mal etwas regnen, sonst bleibt es oft trocken. In der Nacht sinken die Temperaturen auf 14 bis 5 Grad. Später kann sich auch mal Nebel bilden. Morgen löst sich der Nebel meist fix auf, danach wird es oft freundlich. Aber im Westen ziehen später wieder mehr Wolken rein mit Regen. Maximal bis 26 Grad.
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Was die KI alles kann, ja? Offenbar auch Ärzten dabei helfen, Tumore und Vorstufen von Krebs besser zu erkennen. Wie das genau funktioniert, sprechen wir drüber gegen 20 vor 8 hier bei Brillux Radio. Ich bin Sabrina Wegner, euch einen schönen Abend.

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1: Künstliche Intelligenz kann offenbar helfen, Krebs früher zu erkennen. Das zeigen mehrere Studien. Dabei haben Forschende untersucht, wie gut Ärzte Tumore auf Bildern erkennen. Mit und ohne Unterstützung durch KI. Und bei 5 von 7 untersuchten Krebsarten wurden mit KI mehr Tumore oder Vorstufen entdeckt. Besonders deutlich war der Unterschied bei Darmkrebs. Auch bei Brust-, Lungen-, Prostata- und Speiseröhrenkrebs gab es bessere Ergebnisse. Noch ist aber nicht klar, ob dadurch auch die Heilungschancen steigen. Das soll jetzt in weiteren Studien untersucht werden. Fest steht also bisher, KI kann Ärzten bei der Suche nach auffälligen Veränderungen unterstützen und so möglicherweise eben auch dabei helfen, Krebs früher zu erkennen.
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1: Ich finde es ja immer super spannend zu sehen, wie andere Menschen wohnen. Also, welche Farben verwenden sie? Welche Materialien? Was stehen da eigentlich für Möbel? Welche Deko wird verwendet? Manchmal kann man sich ja wirklich was abgucken, ne?

Wir haben Home Stories bei uns auf der Homepage. Klickt also gerne mal rein, brillux.radio. Da könnt ihr euch auch anschauen, wie andere wohnen und euch echt ein bisschen Inspiration holen. Mein Name ist Sabrina Wegner. Ich wünsche euch noch einen schönen Abend. Bis morgen.

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1: Im Studio Eva Maria Wölfel. Die AfD stellt erstmals einen Landtagspräsidenten. Tobias Rausch wurde im Parlament in Sachsen-Anhalt gewählt. Er bekam 9 Stimmen mehr, als die AfD hat. 5 davon sind wohl vom BSW, das seine Unterstützung zugesagt hatte. Ein Landtagsvizepräsident ist jetzt ebenfalls ein AfD-Politiker. Es klingt fast wie in einem Agenten-Thriller.

0: Ex-BND-Chef August Hanning und sein ehemaliger Büroleiter sind wegen Spionageverdachts festgenommen worden. Die Bundesanwaltschaft ermittelt wegen Landesverrats, des Ausspähens von Staatsgeheimnissen und Spionage für eine fremde Macht. Die Schülerproteste in Frankreich weiten sich wohl aus. Von Gewerkschaftsseite heißt es, 450.000 Menschen sind heute landesweit gegen Lehrermangel und für eine bessere Ausstattung der Schulen auf die Straße gegangen. Das Innenministerium spricht von 250.000 Teilnehmern. Jetzt steht fest, München kämpft gegen 6 Konkurrenten um Olympia 2036. Neben Deutschland sind Südkorea, Südafrika, Indien, die Türkei, Katar und Ungarn dabei. Die finale Entscheidung fällt in 3 Jahren.
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1: Im Studio Eva Maria Wölfel. Zum ersten Mal steht ein AfD-Politiker an der Spitze eines Landtags. In Sachsen-Anhalt wurde Tobias Rausch ins Amt gewählt. Er bekam 48 Stimmen, 9 mehr als die AfD hat. Das BSW hat vorher angekündigt, Rausch zu unterstützen. Woher die restlichen Stimmen kommen, ist nicht bekannt. Ex-Geheimdienstchef August Hanning soll Geheimnisse für Aserbaidschan beschafft haben. Das berichtet der Spiegel. Er soll von seinem früheren BND-Büroleiter geheime Infos bekommen haben. Die Bundesanwaltschaft ermittelt gegen Hanning unter anderem wegen des Verdachts des Landesverrats. Die Schülerproteste in Frankreich weiten sich wohl aus. Von Gewerkschaftsseite heißt es, 450.000 Menschen sind heute landesweit gegen Lehrermangel und für eine bessere Ausstattung der Schulen auf die Straße gegangen. Das Innenministerium spricht von 250.000 Teilnehmern. Der Physiknobelpreis dieses Jahr geht an den belgisch-amerikanischen Astrophysiker Francis Horsen für seine Forschung an einem gigantischen Eisklotz. Mit diesem Gletschereis am Südpol kann er extrem seltene Teilchen aus dem Kosmos einfangen.
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1: Im Studio Dirk Justus. Die AfD stellt erstmals einen Landtagspräsidenten. Tobias Rausch wurde im Parlament in Sachsen-Anhalt gewählt. Er bekam 9 Stimmen mehr als die AfD. 5 davon sind wohl vom BSW, das seine Unterstützung zugesagt hatte. Ein Landtagsvizepräsident ist ebenfalls ein AfD-Politiker. Ex-Geheimdienstchef August Hanning soll Geheimnisse für Aserbaidschan beschafft haben, das berichtet der Spiegel. Er soll von seinem früheren BND-Büroleiter geheime Infos bekommen haben. Die Bundesanwaltschaft ermittelt gegen Hanning unter anderem wegen des Verdachts des Landesverrats. Wie kann die Streckensanierung bei der Deutschen Bahn noch effizienter werden? Damit befasst sich ein neuer Plan des Verkehrsministeriums. Künftig soll messbar sein, wie schnell der Ausbau der Schiene vorankommt. Geschaut wird etwa auf neue Gleise und wie oft sich Züge verspäten. Die Angehörigen der Opfer des Germanwings-Absturzes bekommen kein Schmerzensgeld vom Staat. Das hat das Landgericht Braunschweig entschieden. Die Familien hatten geklagt, weil sie die Flugtauglichkeit des Co-Piloten nicht ausreichend überwacht sahen. Er hatte die Maschine vor 11 Jahren abstürzen lassen.
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1: Im Studio Dirk Justus. Zum ersten Mal steht ein AfD-Politiker an der Spitze eines Landtags. In Sachsen-Anhalt wurde Tobias Rausch ins Amt gewählt. Er bekam 48 Stimmen, 9 mehr als die AfD hat. Das BSW hatte vorher angekündigt, Rausch zu unterstützen. Woher die restlichen Stimmen kommen, ist nicht bekannt. Ex-BND-Chef Hanning soll geheime Infos an Aserbaidschan weitergegeben haben. Das berichtet der Spiegel. Von seinem früheren Büroleiter soll der ehemalige Geheimdienstchef rund 2000 Dokumente bekommen haben. Die Bundesanwaltschaft ermittelt unter anderem wegen Landesverrats gegen Hanning. Das Verkehrsministerium will die Baustellen der Deutschen Bahn besser kontrollieren, um die Sanierung des Schienennetzes effizienter zu machen. Dafür wurde jetzt ein Plan vorgelegt. Darin werden bestimmte Kennzahlen zusammengefasst, wie etwa neu gebaute Gleise und die Minuten, die sich Züge verspäten. Die Schülerproteste in Frankreich weiten sich wohl aus. Von Gewerkschaftsseite heißt es, 450.000 Menschen sind zuletzt landesweit gegen Lehrermangel und für eine bessere Ausstattung der Schulen auf die Straße gegangen. Das Innenministerium spricht von 250.000 Teilnehmern.
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1: Im Studio Dirk Justus. Die AfD stellt erstmals einen Landtagspräsidenten. Tobias Rausch wurde im Parlament in Sachsen-Anhalt gewählt. Er bekam 9 Stimmen mehr als die AfD. 5 davon sind wohl vom BSW, das seine Unterstützung zugesagt hatte. Ein Landtagsvizepräsident ist ebenfalls ein AfD-Politiker. Ex-Geheimdienstchef August Hanning soll Geheimnisse für Aserbaidschan beschafft haben, das berichtet der Spiegel. Er soll von seinem früheren BND-Büroleiter geheime Infos bekommen haben. Die Bundesanwaltschaft ermittelt gegen Hanning unter anderem wegen des Verdachts des Landesverrats. Ein gigantischer Eisklotz und Botschaften aus dem All. Dafür gibt's dieses Jahr den Physik-Nobelpreis für den belgisch-amerikanischen Astrophysiker Francis Hulson. Mit Hilfe von Gletschereis am Südpol weist er extrem seltene Teilchen aus dem Kosmos nach. In Deutschland sind Inlandsflüge in den letzten Jahren teurer geworden, damit einzelne Gegenden auch in Zukunft mit dem Flieger angebunden sind, fordert die Branche mehr Unterstützung. Vom Bundesverband der deutschen Fluggesellschaften heißt es, Regionen und Länder könnten bestimmte Flugverbindungen subventionieren.
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1: Im Studio Dirk Justus. Zum ersten Mal steht ein AfD-Politiker an der Spitze eines Landtags. In Sachsen-Anhalt wurde Tobias Rausch ins Amt gewählt. Er bekam 48 Stimmen, 9 mehr als die AfD hat. Das BSW hatte vorher angekündigt, Rausch zu unterstützen. Woher die restlichen Stimmen kommen, ist nicht bekannt. Ex-BND-Chef Hanning soll geheime Infos an Aserbaidschan weitergegeben haben. Das berichtet der Spiegel. Von seinem früheren Büroleiter soll der ehemalige Geheimdienstchef rund 2000 Dokumente bekommen haben. Die Bundesanwaltschaft ermittelt unter anderem wegen Landesverrats gegen Hanning. Der Physik-Nobelpreis dieses Jahr geht an den belgisch-amerikanischen Astrophysiker Francis Hulson für seine Forschung an einem gigantischen Eisklotz. Mit diesem Gletschereis am Südpol kann er extrem seltene Teilchen aus dem Kosmos einfangen. Das soll helfen, ganz neue kosmische Phänomene zu enthüllen. Die Angehörigen der Opfer des Germanwings-Absturzes bekommen kein Schmerzensgeld vom Staat. Das hat das Landgericht Braunschweig entschieden. Die Familien hatten geklagt, weil sie die Flugtauglichkeit des Co-Piloten nicht ausreichend überwacht sahen. Er hatte die Maschine vor 11 Jahren abstürzen lassen.
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